0: Im Westen Deutschlands gezogen. Die Feuerwehren in NRW meldeten hunderte Einsätze wegen überfluteter Keller und umgestürzter Bäume. Auch Feste und Open-Air-Konzerte etwa in Münster mussten abgebrochen werden. Betroffen war auch der Bahnverkehr. Mehrere Fernzüge mussten in Bahnhöfen ausharren, weil Gleise blockiert waren. US-Präsident Donald Trump hat eine endgültige Entscheidung zu den Verhandlungen mit dem Iran angekündigt. Seit Tagen wird intensiv über ein Rahmenabkommen verhandelt. Eine Einigung soll laut Trump kurz bevorstehen. Teheran spricht hingegen davon, dass wichtige Fragen noch ungeklärt seien. Übers Wochenende zum Gardasee oder nach Südtirol. Heute ist das spontan keine gute Entscheidung. Der Brenner ist wegen einer Demonstration gegen die Verkehrsflut stundenlang komplett gesperrt. Ausgerechnet auch in den Pfingstferien für Bayern, Baden-Württemberg und Sachsen-Anhalt. Initiiert hat den Protest der Bürgermeister der Gemeinde Gries am Brenner, Karl Mühlsteiger. Er sagte bei NTV zu den Gründen:
1: Also wir haben mittlerweile das traurige Bild, dass es starke Erkrankungen innerhalb der Region gibt. Das kann so nicht mehr weitergehen. Deswegen haben wir uns dann entschieden, diese Kundgebung abzuhalten, um ein Zeichen zu setzen, dass es mit dem stetig steigenden und belastenden Transitverkehr nicht mehr weitergehen kann und nicht mehr weitergehen darf.
0: Ab 11 Uhr heute ist die Brenner Autobahn wegen der Demo für 8 Stunden dicht, ebenso die Nebenstrecken.
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1: Ich bin Diana Kramer. Die FDP steckt in einer tiefen Krise. Bei der letzten Bundestagswahl 2025 flog die Partei aus dem Bundestag und sitzt inzwischen auch nur noch in 6 von 16 Landesparlamenten. Mit einem neuen Vorsitzenden soll es nun wieder aufwärts gehen. Beim Parteitag in Berlin soll heute der bisherige Vize Wolfgang Kubicki zum neuen Vorsitzenden gewählt werden.
2: Die FDP setzt jetzt auf Erfahrung und Einigkeit, denn einen Gegenkandidaten hat der 74-jährige Kubicki nicht. Sowohl noch Parteichef Dürr als auch der FDP-Vorsitzende in NRW Höhne wollten keine Kampfkandidatur gegen den erfahrenen Politprofi. Zwar scheint die FDP in Umfragen schon ein bisschen von Kubickis Bekanntheit zu profitieren, trotzdem 66% glauben in einer Forsa-Umfrage nicht daran, dass er die Liberalen zurück in den Bundestag führt. Thomas Thonfeld, Berlin.
1: Nach dem Regierungswechsel in Ungarn will die EU-Kommission bis zu 16,4 Milliarden Euro an eingefrorenen EU-Mitteln aus der Orbán-Zeit freigeben. EU-Kommissionspräsidentin Ursula von der Leyen sagte in Brüssel, der Großteil des Geldes soll fließen, wenn beschlossene Reformen umgesetzt sind. Sie lobte die neue Regierung von Ministerpräsident Peter Modiow für ihr schnelles und entschlossenes Vorgehen gegen Korruption und zur Wiederherstellung der Rechtsstaatlichkeit. Zum Fußball. Der FC Arsenal will sich zum ersten Mal den Titel in der Champions League holen. Im Finale der Königsklasse treffen die Londoner heute Abend in Budapest auf Paris Saint-Germain.
3: Nur einmal standen die Londoner im Finale. Vor genau 20 Jahren verloren sie gegen den FC Barcelona. Arsenal-Profi Kai Havertz weiß, wie es sich anfühlt, die Champions League zu gewinnen. 2021 schoss er im Finale das Siegtor für den FC Chelsea. Gegen den formstarken Titelverteidiger Paris Saint-Germain, der den FC Bayern ausgeschaltet hat, ist Arsenal allerdings nicht in der Favoritenrolle. Philipp Detlefs, London.
1: Anstoß in Budapest ist heute um 18 Uhr. Und noch zum Tennis. Alexander Zverev steht im Achtelfinale der French Open. Der 29-jährige Hamburger gewann sein Drittrundenmatch gegen den Franzosen Quentin Alice in 4 Sätzen. Zverev steht zum 9. Mal in Serie in der Runde der besten 16 und ist der heißeste Anwärter auf den Titel in diesem Jahr, nachdem auch Grand Slam-Rekordchampion Novak Djokovic ausgeschieden war.
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1: Ich bin Diana Kramer. Rund um den Brenner sind heute alle auf Ausnahmezustand eingestellt. Für eine Demonstration gegen die Verkehrsflut dort wird die wichtige Nord-Süd-Strecke komplett gesperrt. Reisende und Anwohner müssen ausweichen.
2: Verkehrsverbände warnen vor einem Verkehrskollaps. Die Polizei erklärt jegliche Prognosen für unseriös. Normalerweise passieren jedenfalls Zehntausende Autos tagsüber den Alpenpass. Ausweichstrecken scheinen für Reisende unattraktiv, denn auch die dürften überlastet sein. Polizei und Hilfsorganisationen haben sich auf einen möglichen Großeinsatz vorbereitet. Um 19 Uhr soll die Strecke in Österreich wieder freigegeben werden. Aus Matrei, Matthias Röder.
1: Das Warten auf eine Entscheidung bei den Verhandlungen zu einem Abkommen für ein Ende des Iran-Kriegs geht weiter. US-Präsident Donald Trump hatte diese zwar zeitnah angekündigt, bei einer Lagebesprechung im Weißen Haus gab es nach US-Medienberichten aber keinen Durchbruch. Trump habe das Treffen nach 2 Stunden verlassen, berichtet unter anderem die New York Times unter Berufung auf einen US-Beamten. Seit Tagen wird zwischen den USA und dem Iran intensiv über ein Abkommen verhandelt. Bis zur Sommerpause hat die Politik noch viel vor. Vor allem will die Regierung noch ein großes Reformpaket schnüren. Durch viele hitzige Wortmeldungen zuletzt, auch von Gewerkschaften und Arbeitgebern, wird das allerdings nicht gerade leicht. Helfen soll dagegen ein Reformgipfel mit Spitzenvertretern aller Seiten. Gestern gab es dazu bereits Vorgespräche im Kanzleramt.
3: Die Erwartungen sind riesig bei Verbrauchern, aber auch Unternehmen, denn die wirtschaftliche Lage in Deutschland ist nicht zufriedenstellend. Mehrere Faktoren belasten die Wettbewerbsfähigkeit und die Wachstumsaussichten. Gefordert werden deshalb mutige und entschlossene Reformen und die Bundesregierung muss liefern. Die Liste der abzuarbeitenden Themen ist aber lang. Es geht etwa um Rente, Steuern, Arbeitsmarkt und Bürokratieabbau. All das will Schwarz-Rot vor der Sommerpause lösen. Es gibt allerdings erhebliche inhaltliche Differenzen. Vor allem beim Steuerrecht liegen Union und SPD noch weit auseinander. David Riemer, Berlin.
1: Nach einer Serie von Wahlniederlagen vollzieht die FDP einen personellen Neuanfang. Ein Bundesparteitag in Berlin wählt an diesem Wochenende die komplette Führung neu. Einziger Bewerber für den Parteivorsitz ist Vizeparteichef Wolfgang Kubicki.
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1: Ich bin Diana Kramer. Die FDP steckt in einer tiefen Krise. Bei der letzten Bundestagswahl 2025 flog die Partei aus dem Bundestag und sitzt inzwischen auch nur noch in 6 von 16 Landesparlamenten. Mit einem neuen Vorsitzenden soll es nun wieder aufwärts gehen. Beim Parteitag in Berlin soll heute der bisherige Vize Wolfgang Kubicki zum neuen Vorsitzenden gewählt werden.
2: Die FDP setzt jetzt auf Erfahrung und Einigkeit, denn einen Gegenkandidaten hat der 74-jährige Kubicki nicht. Sowohl noch Parteichef Dürr als auch der FDP-Vorsitzende in NRW Höhne wollten keine Kampfkandidatur gegen den erfahrenen Politprofi. Zwar scheint die FDP in Umfragen schon ein bisschen von Kubickis Bekanntheit zu profitieren, trotzdem 66% glauben in einer Forsa-Umfrage nicht daran, dass er die Liberalen zurück in den Bundestag führt. Thomas Thonfeld, Berlin.
1: Das Warten auf eine Entscheidung bei den Verhandlungen zu einem Abkommen für ein Ende des Iran-Kriegs geht weiter. US-Präsident Donald Trump hatte diese zwar zeitnah angekündigt, bei einer Lagebesprechung im Weißen Haus gab es nach US-Medienberichten aber keinen Durchbruch. Trump habe das Treffen nach 2 Stunden verlassen, berichtet unter anderem die New York Times unter Berufung auf einen US-Beamten. Seit Tagen wird zwischen den USA und dem Iran intensiv über ein Abkommen verhandelt. Zum Fußball. Der FC Arsenal will sich zum ersten Mal den Titel in der Champions League holen. Im Finale der Königsklasse treffen die Londoner heute Abend in Budapest auf Paris Saint-Germain.
3: Nur einmal standen die Londoner im Finale. Vor genau 20 Jahren verloren sie gegen den FC Barcelona. Arsenal-Profi Kai Havertz weiß, wie es sich anfühlt, die Champions League zu gewinnen. 2021 schoss er im Finale das Siegtor für den FC Chelsea. Gegen den formstarken Titelverteidiger Paris Saint-Germain, der den FC Bayern ausgeschaltet hat, ist Arsenal allerdings nicht in der Favoritenrolle. Philipp Detlefs, London.
1: Anstoß in Budapest ist heute um 18 Uhr. Und noch zum Tennis. Alexander Zverev steht im Achtelfinale der French Open. Der 29-jährige Hamburger gewann sein Drittrundenmatch gegen den Franzosen Quentin Alice in 4 Sätzen. Zverev steht zum 9. Mal in Serie in der Runde der besten 16 und ist der heißeste Anwärter auf den Titel in diesem Jahr, nachdem auch Grand Slam-Rekordchampion Novak Djokovic ausgeschieden war.
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1: Ich bin Uli Reitinger. US-Präsident Trump hat angekündigt, dass das Abkommen mit dem Iran zum Ende des Krieges kurz vor dem Abschluss steht. Bei einer Lagebesprechung im Weißen Haus gab es laut US-Medien jetzt aber noch keinen Durchbruch.
2: Die endgültige Entscheidung hätte heute fallen sollen, so hat Trump es selbst angekündigt. Gebannt hat man hier in Washington darauf gewartet, doch vom Präsidenten gab es dazu nichts mehr. Die Hängepartie um ein Ende des Krieges, sie geht also weiter, das schadet Trump selbst am meisten, denn er hatte ein schnelles Kriegsende versprochen und steht jetzt mit leeren Händen da. Die meisten Amerikaner sind vom Krieg im Iran nicht überzeugt und je länger er sich zieht, desto tiefer sinken Trumps Beliebtheitswerte in den Keller. Aus Washington, Jan-Christoph Freibert.
1: Eine Unwetterfront mit Gewittern und kräftigem Regen ist am Abend und in der Nacht über Teile Nordrhein-Westfalens gezogen. Vielerorts stürzten Bäume um, Keller liefen voll und Straßen wurden überflutet. Auch der Bahnverkehr war betroffen.
3: Weil umgestürzte Bäume und Äste auf Gleisen oder Oberleitungen lagen, mussten einige Bahnstrecken zeitweise gesperrt werden. Mehrere ICE- und Regionalzüge mussten in Bahnhöfen warten, bis die Strecken wieder geräumt waren. In den Einsatzzentralen gingen im Sekundentakt Notrufe ein. Von der Feuerwehr in Münster hieß es am Abend, wir haben Vollalarm. Ein Open-Air-Konzert musste abgebrochen werden und aus einem Nebenfluss der Ems wurden zwei Ruderer gerettet. Sie hatten sich mit letzter Kraft an einen Baum in Ufernähe geklammert. Diana Kramer, Nachrichtenredaktion.
1: Nach einer Serie von Wahlniederlagen vollzieht die FDP einen personellen Neuanfang. Ein Bundesparteitag in Berlin wählt an diesem Wochenende die komplette Führung neu. Einziger Bewerber um den FDP-Vorsitz ist Wolfgang Kubicki. Bei der letzten Bundestagswahl flog die Partei aus dem Bundestag und sitzt inzwischen auch nur noch in 6 der 16 Landtagsparlamente. Mit Kubicki an der Spitze soll es nun wieder aufwärts gehen. Der Brennerpass wird heute wegen einer Demonstration für den Verkehr gesperrt. Das gilt für die Brenner Autobahn und alle Nebenstrecken. Um ein Verkehrschaos auf der vielbefahrenen Alpenstrecke zu verhindern, haben Behörden dazu aufgerufen, das österreichische Bundesland Tirol großräumig zu umfahren. Auf der österreichischen Seite des Brennerpasses ist von 11 bis 19 Uhr für Autos und Motorräder kein Durchkommen. Auf italienischer Seite gilt die Sperre von 10.30 Uhr bis 20 Uhr.
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1: Ich bin Uli Reitinger. Rund um den Brennerpass sind heute alle auf Ausnahmezustand eingestellt. Für eine Demonstration wird die wichtige Nord-Süd-Strecke komplett gesperrt. Reisende und Anwohner müssen auf andere Strecken ausweichen.
2: Die Ungewissheit ist weiterhin groß, welche Konsequenzen die mehrstündige Blockade des Brenners haben wird. Verkehrsverbände warnen vor einem Verkehrskollaps. Die Polizei erklärt jegliche Prognosen für unseriös. Normalerweise passieren jedenfalls Zehntausende Autos tagsüber den Alpenpass. Ausweichstrecken scheinen für Reisende unattraktiv, denn auch die dürften überlastet sein. Polizei und Hilfsorganisationen haben sich auf einen möglichen Großeinsatz vorbereitet. Aus Matrei, Matthias.
1: Eine Lagebesprechung zum Irankrieg im Weißen Haus ist laut Medien ohne eine Entscheidung von Präsident Trump zu Ende gegangen. Er habe das Treffen nach 2 Stunden verlassen, berichtet unter anderem die New York Times unter Berufung auf einen US-Beamten. Trump hatte zuvor eine endgültige Entscheidung zu den Verhandlungen mit dem Iran angekündigt. Seit Tagen wird intensiv über ein Abkommen für ein Ende des Irankriegs verhandelt. Die FDP steckt in einer tiefen Krise. Bei der Bundestagswahl flog sie aus dem Parlament und die Liberalen sitzen auch nur noch in 6 der 16 Landesparlamenten. Mit einem neuen Vorsitzenden soll es nun wieder aufwärts gehen. Beim Parteitag in Berlin soll heute der bisherige Vize Wolfgang Kubicki zum neuen Vorsitzenden gewählt werden.
3: Einen Gegenkandidaten hat der 74-jährige bisherige Vize Wolfgang Kubicki nicht. Sowohl noch Parteichef Dürr als auch der FDP-Vorsitzende in NRW Höhne wollten keine Kampfkandidatur gegen den erfahrenen Politprofi und ehemaligen Bundestagsvizepräsidenten. Zwar scheint die FDP in Umfragen schon ein bisschen von Kubickis Bekanntheit zu profitieren, trotzdem 66% glauben in einer Forsa-Umfrage nicht daran, dass er die Liberalen zurück in den Bundestag führt. Aus Berlin, Thomas Tonfeld.
1: Eine Unwetterfront mit Gewittern und kräftigem Regen ist über Teile Nordrhein-Westfalens gezogen. Keller liefen voll, Straßen wurden überflutet, Fernzüge mussten in Bahnhöfen warten und in Münster wurden 2 Ruderer aus der Werse gerettet. Mehrere Städte berichten von zahlreichen Feuerwehreinsätzen. Wegen der Unwetter kam es nach Angaben der Deutschen Bahn auf verschiedenen Strecken in NRW zu Beeinträchtigungen und Sperrungen. Auch der Fernverkehr war betroffen.
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1: Ich bin Uli Reitinger. Für viele Auto-, LKW- und Motorradfahrer könnte es heute ein richtig anstrengender Tag werden, denn der Brennerpass wird wegen einer Demonstration für den Verkehr gesperrt. Das gilt für die Brenner Autobahn und für die Nebenstrecken. Um ein Verkehrschaos auf der vielbefahrenen Alpenstraße zu verhindern, haben Behörden dazu aufgerufen, das österreichische Bundesland Tirol großräumig zu umfahren. Die Sperrung beginnt um 10.30 Uhr auf italienischer und um 11 Uhr auf österreichischer Seite. Steht das Abkommen zwischen den USA und dem Iran zum Ende des Krieges wirklich kurz vor dem Abschluss? US-Präsident Trump hatte eine zeitnahe Entscheidung angekündigt. Bei der Lagebesprechung im Weißen Haus gab es nach US-Medienberichten aber keinen Durchbruch.
2: Die endgültige Entscheidung hätte heute fallen sollen, so hat Trump es selbst angekündigt. Gebannt hat man hier in Washington darauf gewartet, doch vom Präsidenten gab es dazu nichts mehr. Die Hängepartie um ein Ende des Krieges, sie geht also weiter. Das schadet Trump selbst am meisten, denn er hatte ein schnelles Kriegsende versprochen und steht jetzt mit leeren Händen da. Die meisten Amerikaner sind vom Krieg im Iran nicht überzeugt. Und je länger er sich zieht, desto tiefer sinken Trumps Beliebtheitswerte in den Keller. Aus Washington, Jan-Christoph Freibold.
1: Der vor der dänischen Insel Anholt liegende Kadaver des verendeten Buckelwals soll heute oder spätestens morgen an Land gezogen werden. Die Untersuchung des Kadavers soll kommende Woche folgen. Seit mehr als 2 Wochen treibt der Kadaver vor der Urlaubsinsel im flachen Wasser. Die Dänen hatten versucht, den von Fäulnisgasen aufgeblähten Wal in tieferes Gewässer zu ziehen, um ihn dann in einen Hafen zu bringen. Der Versuch scheiterte, nun soll das Tier direkt am Strand obduziert werden. Und noch zum Fußball, es ist das wichtigste Spiel des Jahres auf Vereinsebene in Europa. Im Champions-League-Finale stehen sich heute Abend in Budapest Paris Saint-Germain und der FC Arsenal aus London gegenüber.
3: Der englische Fußballmeister trifft auf den französischen. Nach dem ersten Premier League-Titel seit über 20 Jahren will der FC Arsenal nun zum ersten Mal den Europapokal gewinnen. Nur einmal standen die Londoner im Finale. Vor genau 20 Jahren verloren sie gegen den FC Barcelona. Arsenal-Profi Kai Havertz weiß, wie es sich anfühlt, die Champions League zu gewinnen. 2021 schoss er im Finale das Siegtor für den FC Chelsea. Aus London, Philipp Detlefs.
1: Anstoß in Budapest ist bereits um 18 Uhr.
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1: Ich bin Uli Reitinger. Rund um den Brenner steigt die Anspannung. Für eine Demonstration wird die wichtige Nord-Süd-Strecke am Mittag komplett gesperrt. Reisende und Anwohner müssen auf andere Strecken ausweichen.
2: Die Ungewissheit ist weiterhin groß, welche Konsequenzen die mehrstündige Blockade des Brenners haben wird. Verkehrsverbände warnen vor einem Verkehrskollaps. Die Polizei erklärt jegliche Prognosen für unseriös. Normalerweise passieren jedenfalls Zehntausende Autos tagsüber den Alpenpass. Ausweichstrecken scheinen für Reisende unattraktiv, denn auch die dürften überlastet sein. Polizei und Hilfsorganisationen haben sich auf einen möglichen Großeinsatz vorbereitet. Aus Matrei, Matthias Röder.
1: Nach einer Serie von Wahlniederlagen vollzieht die FDP einen personellen Neuanfang. Ein Bundesparteitag in Berlin wählt an diesem Wochenende die komplette Führung neu. Einziger Bewerber für den FDP-Vorsitz ist der stellvertretende Parteichef Wolfgang Kubicki. Bei der letzten Bundestagswahl flog die Partei aus dem Bundestag und sitzt inzwischen auch nur noch in 6 der 16 Landesparlamente. Mit Kubicki an der Spitze soll es nun wieder aufwärts gehen. Regionale Erdbeeren können derzeit in Deutschland laut Experten verhältnismäßig günstig gekauft werden. Vergangene Woche lag der durchschnittliche Preis für ein Kilo deutsche Erdbeeren bei 6,15 Euro, heißt es von der Agrarmarktinformationsgesellschaft. Damit seien mutmaßlich die Tiefstpreise der Saison erreicht.
3: Üblicherweise fallen die Erdbeerpreise ab dem Start der Saison langsam bis zu einem Tiefpunkt, der scheint ungefähr jetzt zu sein. Der Grund ist das große Angebot, denn inzwischen wird in allen Anbauregionen fleißig geerntet. Da landen viele regionale Erdbeeren in den Schalen, auf Märkten, beim Hofverkauf oder im Supermarkt. Vergleicht man die Tiefspreise jetzt allerdings mit letztem Jahr, liegen sie rund 25 Cent höher. Günstiger wird's meist im Supermarkt und auch direkt vom Obstbauern kann es immer mal besonders günstige Angebote geben, zum Beispiel abends. Ronny Thorau, Nachrichtenredaktion.
1: Und noch zum Fußball. Der FC Arsenal mit dem deutschen Fußballnationalspieler Kai Havertz ist nur noch einen Schritt vom größten Erfolg der Vereinsgeschichte entfernt. Im Champions-League-Finale trifft Arsenal am Abend in Budapest auf Titelverteidiger Paris Saint-Germain. Sollten die Londoner gewinnen, wäre es ihr erster Champions-League-Sieg der Vereinsgeschichte. Anstoß ist schon um 18 Uhr.
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4: Die aktuellen Temperaturen liegen zwischen 18 und 19 Grad. 18 sind es in Brandenburg an der Havel, in Belitz und in Fichtenwalde. 19 Grad müssen wir in Teltow, Ludwigsfelde und bei uns hier im Herzen der Stadt Potsdam in der Brandenburger Straße. Es wird ein schwülwarmes Wochenende. Eigentlich hätte es letzte Nacht ja auch ordentlich regnen sollen, aber in unserer Region kam nicht so richtig was an. Heute begleitet uns ein Mix aus Sonne und Wolken bei maximal 24 Grad. Ähnlich gestalten sich die Aussichten für morgen. Trockenfreundlich, höchstens 24 bis 25 Grad. Zum Wochenbeginn können dann auch mal ein paar Tröpfchen fallen. Es bleibt aber grundsätzlich warm und freundlich bei maximal 23 Grad.
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4: In der Landeshauptstadt Rolz, wir haben eine Meldung von der A12 Richtung Frankfurt-Oder. Zwischen Fürstenwalde West und Fürstenwalde Ost gibt es aktuell Behinderungen nach einem Unfall. Geblitzt wurde Michendorf auf der Potsdamer Straße und auf der 115 Richtung Berlin, kurz vor Kleinmachnow. Haben Sie noch mehr entdeckt, können Sie gerne Bescheid geben. Am einfachsten geht's per WhatsApp direkt zu uns ins Studio unter der 0331 581 69230. Dankeschön und eine gute Fahrt.
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4: Am vergangenen Samstag haben wir die Vulkanregion Laacher See in der Eifel besucht. Heute stellen wir Ihnen Klagenfurt am Wörthersee in Kärnten vor. Weil Sie dort alles sehen und erleben können, das erfahren Sie bei uns in den nächsten beiden Stunden. Ich bin sehr froh, dass Sie wieder mit dabei sind.
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0: Einen wunderschönen guten Morgen, herzlich willkommen zum Reisefieber. Heute besuchen wir Klagenfurt am Wörthersee. Klagenfurt ist die Landeshauptstadt des Bundeslands Kärnten in Österreich. Die 100.000 Einwohnerstadt befindet sich geografisch im Alpen-Adria-Raum, und zwar im Dreiländereck Österreich, Italien und Slowenien. Zudem liegt Klagenfurt am östlichen Ufer des Wörthersees. Durch die zentrale Lage im südlichen Kärnten sind es von der Stadt aus nur wenige Kilometer nach Italien und nach Slowenien. In der Altstadt gibt es eine Dachterrasse, von der man einen schönen Überblick auf die Region ringsum genießen kann. Reiseexperte Peter von Stamm hat sich dort von der Gästeführerin Elke Bizan erklären lassen, was man da alles von da oben aus sehen kann.
1: Wir sind jetzt im Hotel Mosa Verdino, im 6. Stock sind wir heraufgefahren bei traumhaft schönem Wetter und wir haben einen wunderbaren Ausblick rundherum.
2: Und was sehen wir da so? Also Sie haben ja gesagt, da drüben sind die Karawanken. Was sieht man sonst so?
1: Ja, also Karawanken ist nach Süden hin, die Grenze zu Slowenien. Dann sieht man auch zum neuen Platz hin, wo der Lindwurmbrunnen steht. Man erkennt auch den Pyramidenkogelturm, der in Höhe des Wörthersees ein großer Aussichtsturm ist.
2: Und dann haben Sie eben ein Stichwort gegeben, der Lindwurm, also die Lindwurmstatue. Auf dem, ich glaube, das ist der neue Platz, nennt sich das. Es gibt einen alten Platz und einen neuen Platz. Der Lindwurm hat eine besondere Geschichte. Den findet man ja, also man muss sagen, Lindwurm ist so ein Drachen von früher. Den findet man auch im Wappen der Stadt mit einem Turm. Was hat das mit diesem Lindwurm auf sich?
1: Ja, da gibt es natürlich eine Gründungssage dazu, die auch die Landstände im 16. Jahrhundert schon gekannt haben und diesen Lindwurmdamm eben meißeln und errichten ließen. Und die Sage geht eben so, dass er so vor langer Zeit hier ein Sumpfgebiet war. Hier hauste der Drache, der Lindwurm, und der war gefährlich für Mensch und Tier und der musste eben weg, damit man hier eine Stadt gründen konnte. Also die Lindwurmsage erzählt über die Gründung der Stadt und das war eben so, dass man das mit einer List gemacht haben. Ich nehme an, die Frauen hatten die Idee dazu und die Männer mussten es eben umsetzen. Also man hat einen Turm errichtet mit einer Kette dran und einem riesen Haken dazu und da hat man einen Stier angebunden. Und irgendwann in der Nacht ist dann der Lindwurm gekommen, hat den Stier aufgefressen, ist dann wie ein Fisch am Haken hängen geblieben und die Männer sind dann raus aus dem Turm und haben den Drachen erschlagen.
2: Das ist aber nur die eine Geschichte, ne?
1: Ja, genau. Und die bekanntere Geschichte, die geht dann eben so, dass der Lindwurm immer sehr hungrig war, aber er hat nur Jungfrauen gefressen und irgendwann hat er keine mehr gefunden und ist dann leider verhungert.
2: Woran lag es, dass es hier keine Jungfrauen gab? Zu wenig zumindest. Was war hier los?
1: Ja, der sonnige Süden, sage ich immer, gell? Das laissez-faire, leilossen, sagt man bei uns in Kärnten. Ja, aber auch vielleicht Geldmangel. Zum Heiraten brauchte man ja auch Geld. Gell? Und ja,
2: so ist das. Das müssen Sie mir nochmal erklären. Wie sagt man hier leilossen?
1: Leilossen, das heißt leilossen. Einfach lassen, einfach laufen lassen. Leilossen.
2: Ach so, okay, einfach laufen lassen. Also nicht alles, sich voll laufen lassen, sondern laufen lassen.
1: Einfach alles gemütlicher angehen und ja, eben sonniger Süden, da sieht man alles viel locker. Ein bisschen so schon zu Italien hin, das Mediterrane kommt da auch.
2: Das merkt man auch an den vielen Straßencafés, die es überall gibt. Also man lässt es dann leilossen, oder?
1: Genau. Also wir haben ja die erste Fußgängerzone von Österreich auch bekommen, 1961 und am alten Platz dann auch bald danach. Und da sind wirklich sehr viele Kaffeehäuser, wo man gerne sitzt, sehen und gesehen werden. Ja, und da lässt man sich's gut gehen einfach. Ja.
0: Leilossen, hört sich gut an. Passt auch zu Wochenende oder einfach mal laufen lassen. Einen anderen schönen Aussichtspunkt von Klagenfurt besuchen wir gleich. Dort schaut man nicht nur über die Stadt, sondern auch in ihre Geschichte. Und zu hören gibt's auch was. Und zwar nach Max Giesinger und Ed Sheeran hier bei uns im Reisefieber von Radio Potsdam.

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0: Max Giesinger mit Menschen auf Radio Potsdam am Samstagvormittag beim Reisefieber und wir besuchen heute Kärntens Landeshauptstadt Klagenfurt am Wörthersee. Klagenfurt liegt etwa 900 Kilometer südlich von Potsdam, ganz im Süden von Österreich, unweit der Grenze zu Italien und Slowenien. Im Zentrum der Stadt liegt der neue Platz mit dem Lindwurmbrunnen. Vom Lindwurm, also vom Drachen, der einst getötet werden musste, um hier die Stadt gründen zu können, haben wir vor ein paar Minuten schon gehört. Auf dem Wappen der Stadt fliegt der grüne Lindwurm übrigens vor dem Turm, an dem er erlegt wurde. Nur wenige Schritte vom neuen Platz entfernt steht unser heutiges Gewinnhotel, das 4-Sterne-Traditionshotel der Sandwirt, das wir Ihnen später noch vorstellen werden. Und von diesem Hotel sind es nur 5 Gehminuten zum Stadtpfarrturm der Kirche St. Egid und von oben hat man einen weiten, herrlichen Blick über die Stadt auf den Wörthersee und die Karawanken. Wer die 225 Stufen des Kirchturms hinaufsteigt, kann auch die nette Türmerin Uli Miesel kennenlernen. Und mit ihr sprechen wir jetzt.
1: Wir haben 5 Glocken. Wenn alle gemeinsam läuten, nennt sich das das volle Geläut. Das passiert, wenn ein Papst eingesetzt wird oder wenn er stirbt, genau. Und ansonsten wird zur vollen Stunde nur eine Glocke geläutet. Das ist die mittlere, die Marienglocke.
2: Können wir die mal eben läuten lassen?
1: Die Marienglocke, zu der kommen wir nicht ran, aber wir können die größte anschlagen.
2: Die größte überhaupt, genau.
1: Die Heimatglocke.
2: Die Heimat.
1: Die einzige, die schon jetzt mittlerweile, glaube ich, über 100 Jahre alt ist, weil es die einzige ist, die zum Zweiten Weltkrieg nicht
2: eingeschmolzen.
1: Genau, abgenommen und eingeschmolzen wurde. Das ist die einzige, die hängen bleiben durfte.
2: Ja, dann hau rein.
1: Ich hau mal rein.
2: Ja, genau. Du hast ja jetzt so einen hölzernen Klöppel.
1: Genau, ein hölzerner Klöppel. Der hat auf der einen Seite hat ein Metallstück und auf der anderen Seite ist es nur das Holz. Und ich kann euch mal vorspielen, jetzt nehme ich die Metallseite. Metall auf Metall. Klingt so, nochmal.
2: Ja, hört sich ein bisschen krächzig an, ne?
1: Ja, das ist irgendwie so richtig, so ein bisschen, also metallisch
2: genau,
1: ist, glaube ich, das richtige Wort.
2: Und jetzt
1: nehmen wir
2: Metall?
1: Die Holzseite, genau. Das ist doch viel schöner.
2: Viel schöner, ja.
1: Da kommen auch die tieferen Töne, schwingen da dann mit.
2: Das hört sich gut an.
1: Das hört sich richtig gut an, ja. Der letzte war überhaupt das
2: schwingt, ja, überhaupt. Ne? Du hast Talent dafür. Was machst du denn sonst hier eigentlich als Türmerin? Also ich weiß, früher hatte man einen Türmer in jeder Stadt auf dem Turm, der dann aufgepasst hat, dass es nicht gebrannt hat oder dass der Feind, wenn der kam, dann gab es Alarm. Was machst du heute so?
1: Also ich darf mich als Türmerin bezeichnen. Ich bin auch die einzige Türmerin in Österreich und zwar aus diesem ganz einfachen Grund, weil ich meinen Arbeitsplatz an dem Ort habe, wo früher die Türmer gewohnt haben. Im Normalfall hat man unten beim Eingang jemanden, der einfach nur den Eintritt abnimmt und dann gehen die Leute allein rauf. Und ich warte auf die Leute oben. Es sorgt auch manchmal für ein bisschen Verwirrung, weil die Leute dann oben ankommen. Ach, da ist endlich die Türmerin. Wir dachten schon, wo müssen wir denn zahlen? Und dann kommen sie zu mir in die Stube und sehen, wir haben da eine kleine Ausstellung und ich zeige das den Leuten. Ich erzähle ihnen, was die Türmer früher gemacht haben. Also genau, wie du schon gesagt hast, das war eine Stadt. Ein bisschen bewachen, schauen, ob irgendwo Feinde herannahen und sehr lang bis Anfang des 20. Jahrhunderts war die Feuerwache vor allem wichtig. Also hier in Klagenfurt war es tatsächlich 1929, dass die Feuerwehr von hier aus verständigt wurde, wenn es gebrannt hat in Klagenfurt. Es hat dann so verschiedene Wasserstationen gegeben und je nachdem, es gibt einen Schalltrichter, den legt man auf die Brüstung und durch diesen Schalltrichter wurden Gewehrschüsse abgegeben und je nachdem, wie viele Gewehrschüsse das waren, 1, 2 oder 3, hat man den Leuten anzeigen können, innen in der Stadt, in der Nähe von der Stadtmauer oder außerhalb der Stadt. Die Richtung wurde mit roten Ballons oder roten Kerzen in der Nacht auch zum Beispiel oder mit einer roten Fahne angezeigt. Und dann sind die Leute gelaufen und haben geschaut, dass sie das Feuer löschen.
0: Und in der kommenden halben Stunde verlassen wir die Altstadt und fahren an einen sehr schönen See, nämlich einen der schönsten Seen Österreichs, den Wörthersee, an dessen Ostufer die Stadt Klagenfurt ja liegt. Und was da alles los ist, erfahren Sie dann hier bei uns im Reisefieber von Radio Potsdam.

0: witzig.
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2: Kurzer Temperaturcheck zwischen 19 und 20 Grad, die aktuellen Temperaturen. Und das wird eigentlich ein ganz schönes Wochenende. Es gab ja keinen Regen in der letzten Nacht, das heißt, es ist jetzt schon ziemlich mild und warm. Heute gibt es einen Mix aus Sonne und Wolken, es bleibt doch trocken bei maximal 24 Grad. Ähnlich morgen auch so ein Sonne-Wolken-Mix, 25 Grad gibt es maximal. Zum Wochenbeginn könnte es dann sein, dass mal ein paar Tröpfchen bei kurzen Gewitterschauern runterkommen. Grundsätzlich bleibt es aber auch warm und freundlich bei Höchstwerten um die 23 Grad.
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2: Eine wichtige Meldung kommt von der A10 im südlichen Berliner Ring. Zwischen dem Rastplatz Schwielosee Süd und Glindow liegen Gegenstände auf der Fahrbahn und es steht ein Fahrzeug auf der Standspur. Hier bitte vorsichtig unterwegs sein. Geblitzt wird in Michendorf auf der Potsdamer Straße und auf der A115 Richtung Berlin kurz vor Kleinmachnow. Und wenn Sie auch noch was entdeckt haben, können Sie gerne Bescheid geben. Am einfachsten geht es mit einer kurzen WhatsApp, Text oder Sprachnachricht, vollkommen egal. Ins Studio an unsere Nummer für alles. Die kann man nämlich anrufen und der kann man schreiben. Unter der 0331 581 69230. Danke und gute Fahrt.
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2: Wir sind heute in Klagenfurt zu Gast am Wörthersee und entdecken viele tolle Sachen, die man da machen kann.
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1: Lange nicht gehört im Radio, oder? Vanilla Ice mit Ice Ice Baby. Da kommen Erinnerungen auf. Herrlich. Ich sage herzlich willkommen zum Radio Potsdam Reisefieber. Heute sind wir in Klagenfurt am Wörthersee zu Gast. Klagenfurt ist die Landeshauptstadt von Kärnten, also von Österreichs südlichsten Bundesland. 900 Kilometer sind es von uns aus bis nach Klagenfurt. Mit dem Auto ist das eine ganz schön lange Strecke. Wer lieber mit der Bahn einreisen möchte, dem empfiehlt Kollege Peter von Stamm eine tolle Direktverbindung ab Berlin. Morgens um kurz nach 6 startet ein Zug der österreichischen Bahn ÖBB, mit dem es dann ohne Umstieg direkt bis Klagenfurt geht. Die Fahrt dauert 12 Stunden, ist aber wirklich herrlich bequem, denn man kann schon auf der Anreise leihlossen, wie man in Kärnten so schön sagt. Und auf den letzten Kilometern rollt der Zug dann schon am Wörthersee entlang. Das ist eine herrliche Einstimmung. Und am schönsten Platz am Wörthersee, auf der Terrasse des Restaurants Schloss Maria Loretto, sind wir jetzt mit Melanie Sass-Schweigreiter von der Tourismusregion Klagenfurt verabredet. Sie wird uns verraten, was man vom Klagenfurter Stadtzentrum an den See kommt und was man da alles unternehmen kann.
2: Also rein faktisch liegt der Klagenfurt am Wörthersee. Nur wenn man eben in der Innenstadt steht, kommt man gar nicht auf die Idee, dass man da praktisch in 10 Minuten aus der Innenstadt hinaus direkt am See steht. Man kann entweder wunderschön am Lendkanal hinausspazieren, mit dem Rad da rausfahren oder mit den zahlreichen Bussen, die da in ganz knappen Frequenzen rausfahren und theoretisch sogar mit dem Zug.
3: Also wenn man zum Beispiel im Hotel Sandfürth ist, wie ich, dann ist, glaube ich, die Bushaltestelle keine 2 Minuten entfernt, ne?
2: Nicht mal, ja, genau. Nicht mal, genau. Also das ist wirklich ganz, ganz nahe. Also man kann mit allen Varianten rausfahren. Ich empfehle ja mit dem Rad, weil das so wunderschön ist am Lendkanal entlang. Aber mit dem Bus, wie gesagt, da fahren mehrere Buslinien, 8 an der Zahl, in sehr knappen Frequenzen raus.
3: Und der See ist wie so eine lange Wurst, wenn man auf der Landkarte draufschaut. Der ist, glaube ich, 17 Kilometer lang.
2: Genau.
3: Und wir sind jetzt so am Ostufer.
2: Genau.
3: Was ist denn hier so am Ostufer? Was sieht man da?
2: Ich finde, der Ausblick, da wo wir gerade stehen, im Schloss Loretto, ist meiner Meinung nach, und ich bin ja sozusagen gebürtige Klagenfurterin, die da ein Seekind ist, hier aufgewachsen ist, eigentlich der schönste Platz am Wörthersee. Wenn man da am Schloss steht und hinausschaut bis zum Pyramidenkogel, ich finde das einfach wunderschön. Und das Wasser, du hast es ja gesehen, ist kitschig in den Farben, türkis.
3: Brutalst kitschig, ja. Also wie in der Karibik.
2: Ja,
3: man
2: genau.
3: Denkt immer, also wenn man so die Bilder sieht, dann denkt man, oh, da hat doch einer einen Photoshop rumgeschraubt.
2: Nein. Es ist tatsächlich so kitschig, wie es ausschaut. Ja, kann man nur empfehlen, von der Ostbucht sich den See anzuschauen. Ganz klassisch, man kennt es ja vom Schlosshotel Felden, aber da mit dem Schloss Loretto, finde ich, ist das eigentlich der schönere Ausblick.
3: Wie bewegt man sich auf dem See? Also gibt es da irgendwelche Flussdampfer, die da rumfahren oder wie macht man das?
2: Es gibt die Wörtherseeschifffahrt, die den ganzen Sommer lang die verschiedenen Orte am Wörthersee verbindet und so auch Klagenfurt, und kann man mit der Kärntencard wunderbar entdecken und sich am See entlang arbeiten sozusagen, auch mit dem Rad.
3: Man kann aber auch laufen, ne? Also es gibt, glaube ich, den Wörthersee-Marathon sogar. Ich glaube, der erste dieses Jahr.
2: Der erste dieses Jahr, Ende September, am 27. findet der erste Wörthersee-Marathon statt. Und da sind wir schon ganz aufgeregt, weil wir dürfen Host City sein.
3: Und dann habe ich Bilder gesehen. Ich glaube, das habt ihr. Ihr habt so einen Imagefilm, der läuft auf dem Monitor, wenn man in der Touristinfo ist. Da springt immer jemand rein. Aber
2: genau.
3: Also das ist das Private. Aber ich glaube, ihr macht auch einen Triathlon, ne?
2: Ja, wir haben natürlich den Ironman jetzt da am 14. Juni, also wirklich für die ganz Harten. Und die machen da den richtigen Ironman. Und dieses Video, das du gesehen hast, wo man reinspringt, das ist unser Strandbad, wo die Klagenfurter ihre Sommer verbringen, in den See springend. Also ja. So kitschig, wie es ausschaut, ist es dann tatsächlich.
1: Da wäre ich jetzt auch gerne. Also nicht beim Ironman, sondern jetzt einfach so in diesen See reinspringen. Ah, herrlich, oder? Und was sonst noch so alles los ist in Klagenfurt am Wörthersee, wird Melanie Sass-Schweigreiter uns gleich erzählen nach The Weeknd und Maroon 5.

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0: Mit dem Radio Potsdam Reisefieber sind wir heute in Kärnten zu Gast und besuchen gerade die Stadt Klagenfurt am Wörthersee. Wer in unserem Gewinnhotel, dem 4-Sterne-Hotel Der Sandwirt, in der Altstadt übernachtet, hat es zu den Sehenswürdigkeiten nicht weit. Da ist zum Beispiel der Neue Markt mit dem Lindwurmbrunnen, der Touristeninformation und den Cafés, wo man herrlich leilassen, also chillen kann. Auch der Pfarrkirchturm, das Stadttheater und der Alte Markt mit den umliegenden Gassen, Boutiquen und Geschäften sind nicht weit. Und die Haltestelle, von der aus Sie mit mehreren Buslinien in wenigen Minuten zum Wörthersee fahren können, ist gleich um die Ecke. Vor ein paar Minuten hat uns die charmante Melanie Sass-Schweigreiter unter anderem vom Ironman erzählt, der am 14. Juni steigen wird, und dem Wörthersee-Marathon, der wird am 27. September stattfinden. Daneben gibt's am 4. und 5. September aber auch noch den Wörthersee Swim, eines der größten Open Water Events in den Alpen. Das ist ein Riesenhighlight für alle Wasserratten. Und in dieser Stadt selbst ist in diesem Jahr natürlich auch noch einiges los, nicht nur im und am Wasser. Und dafür von hören wir jetzt.
1: Das waren jetzt zwei Sportevents. Mhm. Was geht denn sonst in der Stadt so ab an Events? Also wo geht die Post ab in diesem Jahr?
2: Also wir haben jetzt das Klagenfurt Festival. Mhm. Dann im Juli ist die Starnacht, also eher Musikantenstadl, aber halt eher so Schlagermusik.
1: Aha.
2: Schlagermusik. Dann haben wir eine Menge Konzerte im Stadion. Und dann haben wir im Herbst, also was ganz wichtig ist generell das ganze Jahr, wir haben 100 Jahre Ingeborg Bachmann. Und das findet an verschiedenen Locations, vor allem in Klagenfurt, bis in den Herbst, Winter statt.
1: Das sind dann Lesungen oder was ist das?
2: Salon, also wir fassen das Programm im Salon Inge zusammen. Mhm. Und also da gibt es eine Webseite dazu. Und da haben Künstler, Musiker, Literaturvereine, also in allen Genres sozusagen der Kultur, setzt man sich auseinander mit der Ingeborg Bachmann und ehrt sie zum 100-Jahr-Jubiläum. Und natürlich der Ingeborg-Bachmann-Preis vom ORF, Preis der deutschsprachigen Literatur natürlich, ist da der Kern.
1: Ich glaube, das wird sogar auf Dreisat übertragen.
2: Ja,
1: ne?
2: Genau.
1: Also das kann man
2: also
1: bei uns im fernen Norden, ja, in genau. Potsdam sogar sehen, genau. Wenn man will. Ne?
2: Genau, genau. Also das. Und das Besondere ist halt dieses Jahr, weil es 100 Jahre Ingeborg-Bachmann gefeiert wird, gibt es das ganze Jahr sogar in ganz Kärnten Veranstaltungen dazu. Unbedingt zu empfehlen.
1: Gibt es auch sowas wie Slow-Food-Events oder so?
2: Genau, also wenn man von der Kultur weggeht zur Kulinarik, was ja einer meiner Kerngebiete ist, und das sind die Tage der Alpen-Adria-Küche im September, also vom 4. September bis zum 20. September. Und da laden wir aus dem Alpen-Adria-Raum ganz tolle Köche ein, die mit unseren Köchen hier in Klagenfurt ganz tolle Gerichte kochen. Da haben wir Sternenköche, Haubenköche da bei uns und tolle Kulinarik. Und dann gibt's aber auch gleichzeitig noch die Genussmeile, die Alpen-Adria-Genussmeile. Und die ist vom 17. bis 19. September. Und da kann man sich sozusagen durch die Altstadt essen, am neuen und am alten Platz mit über 50 Produzenten und Gastronomen, wo man wirklich hochwertigstes Essen genießen kann.
1: Wahnsinn, Wahnsinn. Magst du zum Abschluss noch einen Gruß an die Hörerinnen und Hörer schicken?
2: Ja, gerne. Liebe Grüße in den hohen Norden. Kommt zu uns in den Süden, auf die Südseite sozusagen des Lebens, und wir würden uns freuen, euch bei uns begrüßen zu dürfen.
1: Vielen Dank für das nette Gespräch.
0: Gerne. Sehr charmante Einladung. Oder und mehr zu Kultur und Kulinarik in Klagenfurt gibt es natürlich auch bei uns in der kommenden Stunde zu hören vom Radio Potsdam Reisefieber. Und dann stellen wir Ihnen natürlich auch unser heutiges Gewinnhotel vor.

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1: Ich bin Uli Reitinger. Eine Demonstration mit Blockade des Brennerpasses soll ein Zeichen gegen die Verkehrsflut im Alpenraum setzen. Deshalb wird der gesamte Brennerkorridor gleich, inklusive aller Nebenstraßen, für mindestens 8 Stunden für den Transitverkehr gesperrt.
2: Kurz vor der Sperre des wichtigen Alpenpasses läuft der Verkehr problemlos durch Tirol. Es sei sogar ruhiger als sonst, sagte ein Experte des österreichischen Verkehrsclubs ÖAMTC. Offenbar haben viele Reisende die Mahnungen ernst genommen, das österreichische Bundesland heute tagsüber weiträumig zu umfahren. Es bleibt abzuwarten, wie sich die Lage entwickelt. Möglicherweise rollt die Verkehrslawine erst, wenn die Sperre aufgehoben ist. Aus Matrei am Brenner, Matthias Röder.
1: Die FDP vollzieht nach einer Serie von Wahlniederlagen einen personellen Neuanfang. Ein Bundesparteitag in Berlin wählt an diesem Wochenende die komplette Führung neu. Einziger Bewerber für den FDP-Vorsitz ist der bislang noch stellvertretende Parteichef Wolfgang Kubicki. Wer mehr als 100.000 Euro im Jahr verdient, muss sich an der Unterbringung seiner Eltern im Pflegeheim beteiligen. Nach Ansicht des CDU-Politikers Albert Stegemann sollte diese Einkommensgrenze abgesenkt werden. Erwachsene Kinder sollen also früher zahlen, sagt der Unionsfraktionsvize der Neuen Osnabrücker Zeitung.
3: Für einen Heimplatz müssen Senioren immer mehr aus eigener Tasche zahlen. Reichen Einkommen und Vermögen nicht aus, springt das Sozialamt ein. Kinder von Pflegebedürftigen müssen sich ab einem Jahresbruttoeinkommen von mehr als 100.000 Euro beteiligen. CDU-Politiker Stegemann spricht von Willkür und will auch Menschen, die weniger verdienen, zur Kasse bitten. Zuvor hatte er schon mit der Forderung für Wirbel gesorgt, Heimbewohner sollten gegebenenfalls erst ihr Haus oder ihre Wohnung verkaufen müssen, bevor die Gemeinschaft zahlt. Katrin Müller, Nachrichtenredakteur.
1: Auf der dänischen Insel Anholt haben die Arbeiten am Kadaver des Timmy genannten Buckelwals begonnen. Im Livestream war zu sehen, wie ein Fahrzeug das Tier mit einem Seil aus dem flachen Wasser etwas weiter an Land zog. Wie weit der verwesende Wal gezogen werden soll, ist noch nicht klar. Kommende Woche soll der Kadaver dann direkt am Strand untersucht werden.
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4: Mit den aktuellen Temperaturen, wir liegen derzeit so zwischen 20 und 21 Grad. Heute wird es ein wirklich schöner Tag. Es gibt einen Mix aus Sonne und Wolken. Es bleibt in jedem Fall trocken, nicht zu heiß. Dazu weht so ein leichtes Lüftchen. Die Höchsttemperatur heute bei 24 Grad. Ähnlich gestalten sich die Aussichten für morgen, trocken und freundlich bei höchstens 24 bis 25 Grad. Zu Wochenbeginn können da noch mal ein paar Tröpfchen dabei sein. Grundsätzlich bleibt es aber freundlich und warm bei Höchsttemperaturen. Temperaturen um die 23 Grad.
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4: Es gibt immer noch Behinderungen auf dem südlichen Berliner Ring Richtung Dreieck Spreeau. Zwischen dem Rastplatz Schwielosee Süd und Glindow liegen Gegenstände auf der Fahrbahn und es steht ein Fahrzeug auf der Standspur. Dann hätten wir noch eine Meldung von der A2 Richtung Berlin zwischen Wohlin und Brandenburg, ebenfalls Behinderungen durch ein Pannenauto. A13 gerade neu reingekommen Richtung Dresden. Zwischen Bronkow und Großräschen gibt es aktuell Behinderungen durch eine ungesicherte Unfallstelle. Blitzer stehen in Michendorf auf der Potsdamer Chaussee und auf der A115 Richtung Berlin, kurz vor Kleinmachnow. Haben Sie noch was entdeckt, können Sie gerne Bescheid geben. Am einfachsten geht's per WhatsApp direkt zu uns ins Studio. Unsere Nummer für alles ist die 0331 581 69230. Vielen Dank und eine gute Fahrt.
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4: Wir sind heute ganz im Süden von Österreich zu Gast und zwar in Klagenfurt am Wörthersee.
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0: Einen wunderschönen guten Morgen. Willkommen zur zweiten Stunde vom Radio Potsdam Reisefieber. Heute besuchen wir die Stadt Klagenfurt am Wörthersee in Österreichs südlichsten Bundesland Kärnten. Am Wörthersee selbst waren wir in der vergangenen halben Stunde. Dort haben wir von den Sportevents, aber auch vom Kulinarik-Festival Tage der Alpen-Adria-Küche und von kulturellen Veranstaltungen wie dem Ingeborg-Bachmann-Preis gehört. Wir bleiben noch ein wenig beim Thema Kultur und besuchen jetzt das Stadttheater Klagenfurt. Es ist das offizielle Landestheater des Bundeslandes Kärnten. Es ist ein Mehrspartentheater, also hier werden Opern, Operetten und Musicals aufgeführt, aber auch Schauspiel, Tanztheater und sinfonische Konzerte. Der bekannte Opernregisseur Aaron Stiel ist der Intendant des Stadttheaters Klagenfurt. Er stammt aus Deutschland, hat lange Zeit in Berlin gearbeitet und leitet das Theater seit 6 Jahren. Kollege Peter von Stamm wollte von Aaron Stiel wissen, was er an Klagenfurt und Kärnten mag und was in der kommenden Saison gespielt und aufgeführt wird.
1: Ich habe mich in Klagenfurt verliebt. Ich habe hier das erste Mal 2008 inszeniert, Schlafes Bruder, eine Uraufführung. Und irgendwann dachte ich, nach 19 Jahren Berlin, immerhin, 19 Jahre habe ich in der Hauptstadt in Preußen gelebt und habe Berlin auch geliebt. Aber jetzt bin ich im Alter, wo ich auch dachte, ach, jetzt willst du nochmal was Neues machen. Willst du auch fest sein an einem Haus, ein ganzes Haus gestalten. Und dieses Haus hier ist wunderschön. Und in Österreich hat man auch noch Geld für Kultur. Und es ist ein sehr, sehr offenes Land. Deshalb fühle ich mich auch hier sehr wohl. Frau Bachmann ist hier geboren in Klagenfurt. Handke ist Kärntner. Es gibt eine große Kulturszene und auch hier das Theater, wie gesagt, ist wunderschön. Jugendstilbau.

0: Und das fasziniert mich so, die Natur hier. Und es ist auch nochmal eine ganz neue Erfahrung. Wir haben zwar die gleiche Sprache, benutzen die aber ganz anders. Und Karl Kraus sagt ja schon, das ist das Trennende zwischen den Österreichern und Deutschen, die gemeinsame Sprache. Und hat auch recht. Aber wie gesagt, ich kann nur sagen, dieses Land ist wunderbar. Und was gibt es hier Tolles am Stadttheater nächste Spielzeit? Wir spielen Aida, wir spielen Così fan tutte, wir spielen Prinz Friedrich von Homburg, aber die Oper von Henze, wo die Ingeborg Bachmann das Libretto geschrieben hat, und sie ist ja gebürtige Klagenfurterin und 26 ist ihr 100-jähriges Jubiläum. Sie ist vor 100 Jahren geboren worden. Deshalb spielen wir das. Wir spielen die lustigen Weiber von Windsor, von Otto Nicolai, eine wunderbare Spieloper. Das Ballett Cinderella, da kommt Ljubljana zu uns. Laibach ist ja ganz, ganz nah, nur eine Stunde weit weg. Italien ist eine halbe Stunde weit weg. Wien ist viel weiter als Venedig. Man ist in 3 Stunden in Venedig oder Triest. Das Mittelmeer ist in 2 Stunden da. Also idealer kann man eigentlich nicht leben. Obwohl manchmal, muss ich sagen, vermisse ich Berlin und Potsdam. Manchmal gebe ich auch zu. Die Heilandskirche in Potsdam ist einer meiner Lieblingsorte gewesen. Aber jetzt habe ich mich für Österreich entschieden und ich glaube, ich komme auch nicht zurück. Also ich erwarte von den Hörern, dass sie zu mir kommen, zu den Veranstaltungen.
1: Das ist ein schönes Abschlusswort gewesen. Haben Sie vielen Dank für das nette Gespräch.
0: Wunderbar, alles Liebe.
2: Herrlich, oder? In wenigen Minuten stellen wir Ihnen dann unser heutiges Gewinnhotel vor, das 4-Sterne-Traditionshotel der Sandwirt im Herzen der Stadt von Klagenfurt. Und dann geht's natürlich auch wieder sehr ums Thema Kulinarik. Lassen Sie sich überraschen nach Kaigo und The Cure.

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0: Wir sind heute mit dem Radio Potsdam Reisefieber ganz im Süden von Österreich zu Gast, und zwar in Klagenfurt. Und nach einem Ausflug ins Stadttheater sind wir jetzt im 4-Sterne-Traditionshotel Der Sandwirt. Das privat geführte Haus mit seinen 106 Zimmern und Suiten ist unser heutiges Gewinnhotel und liegt nur 7 Gehminuten vom Stadttheater entfernt. Traditionshotel wird Der Sandwirt deshalb genannt, weil es seit 1735 existiert und viele berühmte Gäste hatte, darunter auch Kaiser Napoleon, der hier ein Techtelmechtel mit einer schönen Klagenfurterin hatte. Zur Erinnerung schenkte sie ihrem Bonaparte ein Lebkuchenherz aus der hoteleigenen Produktion. Liebe geht ja schließlich durch den Magen. Und vielleicht hat deshalb die frühere Gastgeberin Franziska Jamek einen besonderen Sandwirt-Pudding kreiert, der bis heute ein Aushängeschild des Hauses ist. Das lockere Haselnuss-Soufflé wird traditionell mit einer fruchtigen Himbeersoße serviert und ist sozusagen die Sachertorte Klagenfurts. Hotel- und Kulinarikexperte Peter von Stamm wollte von der Hoteldirektorin Johanna Glaser mehr über Speis und Trank in Klagenfurt wissen, sowohl in der Stadt als auch im Hotel Sandwirt selbst.
1: Also in der Stadt selber ist so ein wunderschöner Tipp eigentlich der Benediktinermarkt. Der ist gleich um die Ecke von unserem Hotel und hat mit Donnerstag und Samstag einen Markttag, wo ganz viele regionale Kleinbauern, Produzenten vor Ort sind mit kleinen Ständchen und dort wirklich zum einen verköstigen die Gäste, aber man kann auch ganz viel für zu Hause mitnehmen. Und da gibt es ganz viel Tradition und traditionelle Gerichte wie den Kärntner Rheinling. Zu Ostern gibt es natürlich den Osterschinken. Und da muss man auf jeden Fall mal gewesen sein. Das hat wunderbaren Flair. Es gibt ganz nette kleine Restaurants, wo man auch nochmal einkehren kann. Und da muss man unbedingt hin.
2: Was ist denn der Kärntner Rheinling?
1: Den Kärntner Rheinling. Das ist eigentlich ein süßes Gebäck mit Rosinen und Zimt. Und der wird zu Ostern gerne zum Schinken gegessen. Klingt jetzt zwar ein bisschen skurril, die Kombination, ehrlicherweise, aber schmeckt ausgezeichnet.
2: Habe ich auch gerade gedacht.
1: Ja, nein, es passt dann wirklich zusammen. Also man glaubt es gar nicht, wie gut diese Kombination mit diesem bekannten gesägten Fleisch ein bisschen schmeckt. Und wir essen aber ehrlicherweise den Rheinling nicht nur zu Ostern, weil er einfach so gut ist, essen wir ihn eigentlich immer. Also bei uns gibt es ihn auch am Frühstücksbuffet. Also das geht gar nicht, dass man ein Frühstücksbuffet hat in Kärnten ohne Kärntner Rheinling. Das geht einfach immer. Rheinling geht immer. Egal zu welcher Uhrzeit, egal zu welcher Jahreszeit.
2: Nun haben Sie auch ein Restaurant hier im Haus. Das ist für Slow Food bekannt. Was geht denn da so immer?
1: Ja, also wir sind sehr im Thema Nachhaltigkeit drinnen. Und zwar ehrlicherweise schon, bevor uns das so richtig bewusst war. Also es war schon ein Anliegen, bevor es ein bisschen zum Trend geworden ist, sagen wir einfach mal so. Unser Küchenchef ist schon sehr lange bei uns, 18 Jahre mittlerweile, und hat schon immer ein großes Interesse daran gehabt, genauso wie die Eigentümerfamilie, die Frau Kandut, die was aus einem ländlichen Gebiet aus Kärnten kommt. Da ist halt einfach dieses Thema regional einkaufen immer schon präsent gewesen. Und genauso leben wir es auch. Und unser Küchenchef ist da sehr kreativ. Was natürlich bei uns in Kärnten nicht fehlen darf, sind die Kärntner Kassnudeln. Also die gehören auch auf die Karten drauf, das ist ganz klar. Aber sonst sind wir natürlich auch bei Steaks mit dabei. Natürlich alles Fleisch aus Österreich ist eh ganz klar. Wir haben eine eigene Schweinezucht eben auf diesem Bauernhof, der noch immer von der Familie Kandut geführt wird, von der Mutter, der Inhaberin. Dort haben wir eigene Schweine eingestellt. Duroc-Schweine, die was
2: das wir... Hört sich toll an. Wir haben Schweine eingestellt, ja.
1: Also nicht im Hotel per se, aber halt natürlich sind die da halt in der Natur eingestellt, sagen wir mal so. Und aus denen machen wir dann halt echt gute Sachen. Es gibt dann die hauseigene Salami, die was es am Frühstücksbuffet gibt oder zum Kaufen, zum Mitnehmen. Und unser ganzes Schweinefleisch ist eigentlich aus unserer eigenen Produktion.
0: Und mehr Tipps zur Stadt Klagenfurt am Wörthersee wird uns Johanna Glaser in der nächsten halben Stunde verraten. Und dann können Sie natürlich auch eine wunderbare Reise gewinnen. Vielleicht legen Sie Ihr Telefon schon mal bereit.

0: das letzte von Dermot Kennedy muss noch sein. Es ist 10:30.
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0: Die aktuellen Temperaturen liegen zwischen 20 und 21 Grad. 20 sind es in Beelitz, in Borgheide, in Brück und in Nauen. 21 in Teltow, in Michendorf und bei uns im Herzen von Potsdam in der Brandenburger Straße. Das wird heute so ein Mix aus Sonne und Wolken. Ein freundliches Wochenende. Die Höchsttemperatur heute 24 Grad. Dazu wird heute noch ein ganz angenehmes Lüftchen. Morgen lässt der Wind ein bisschen nach, aber der Sonne-Wolken-Mix bleibt bei bis zu 25 Grad. Der Wochenbeginn, der kann dann hier und da auch ein bisschen ungemütlicher werden. Es könnten ein paar Tröpfchen runterkommen. Grundsätzlich bleibt es aber warm und freundlich bei Höchstwerten um die 23 Grad.
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0: Wir haben zwei Meldungen von den Autobahnen, und zwar beide vom westlichen Berliner Ring Richtung Dreieck Havelland. Einmal staut sich es jetzt im Baustellenbereich zwischen Großkreuz und Föhm. Hier verliert man eine Viertelstunde. Und vor sich zwischen Brieselang und Falkensee liegt ein Brett auf der rechten Spur. Geblitzt wird in Michendorf auf der Potsdamer Straße und auf der 115 Richtung Berlin, kurz vor Kleinmachnow. Haben Sie noch mehr entdeckt, können Sie gerne Bescheid geben. Am einfachsten per WhatsApp zu uns ins Studio. Unsere Nummer für alles ist die 0331 581 69230. Vielen Dank und natürlich eine gute Fahrt.
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0: Bei uns gibt's gleich eine tolle Reise nach Klagenfurt am Wörthersee zu gewinnen.
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0: Mit dem Radio Potsdam Reisefieber sind wir heute in Klagenfurt am Wörthersee zu Gast und sind jetzt im historischen Hotel Der Sandwirt, unserem heutigen Vier-Sterne-Gewinnhotel in der Altstadt. Es ist das schönste Hotel der Stadt und liegt nur wenige Schritte von Klagenfurts Sehenswürdigkeiten entfernt. Neben stilvoll eingerichteten Zimmern bietet Der Sandwirt im Dachgeschoss auch eine Wellness-, Sport- und Relax-Zone mit Sauna-, Fitness- und Gymnastikraum. Sowohl beim Frühstück als auch mittags und abends im Restaurant legt man großen Wert auf Nachhaltigkeit und Regionalität. Das Schweinefleisch stammt zum Beispiel aus der eigenen Duroc-Schweinezucht aus dem elterlichen Bauernhof der Hoteleigentümerin. Und wer einen Ausflug unternehmen möchte, aber weder ein Fahrrad noch ein Rucksack oder Badelatschen dabei hat, dem hilft das nette Personal an der Rezeption sehr gern. Bevor wir gleich zu unserer Gewinnfrage kommen, wird uns die charmante Hoteldirektorin Johanna Glaser noch ein paar Ausflugstipps rund um Klagenfurt mit auf den Weg geben.
1: Ja, also die Region per se, Kärnten oder auch Klagenfurt eigentlich, bietet ja extrem viel. Also wir sind zwar innenstädtlich vom Betrieb her, auch von der Positionierung her, aber wir sind eigentlich 4 Kilometer am Wörthersee. Das macht es sehr, sehr besonders und sehr speziell und da kann man bei uns E-Bikes ausleihen und kann schnell eigentlich am Wörthersee sein. Man kann aber auch mit den öffentlichen Verkehrsmitteln und das ganz toll, bitte ab November auch kostenfrei für alle Gäste, kann man direkt zum See fahren und kann dort nach Börtschach fahren oder kann, wie gesagt, den Wanderrucksack mitnehmen vor 2 Stationen und steigt dann beim See aus und spaziert ein bisschen die Wanderwege durch mit einem Wanderrucksack gefüllt mit natürlich Köstlichkeiten von uns vom Sandwirt.
2: Machen Sie das auch ab und an? Also haben Sie da vielleicht so einen Lieblingsplatz am Wörthersee, wo Sie sagen, also da gehe ich mit meinem Schatzi oder wenn ich irgendwie mit jemandem dahin gehen will, da gerne hin?
1: Also per se bin ich ganz gerne im Hotel. Also das ist einmal so mein Lieblingsplatz. Aber natürlich habe ich auch Freizeitlieblingsplätze, ganz klar. Aber ich kann da eigentlich gar nicht, ich kann Ihnen gar nicht sagen, wo soll ich da anfangen und wo soll ich da aufhören. Also ich finde, es ist die Bucht am Wörthersee, wenn man nur 4 Kilometer runterfährt, schon mal wunderschön. Und dann sagt man, man holt sich im Lido ein Eis, ist das erstaunlich, wenn man dort einfach schön spazieren kann. Es ist aber auch schön, wenn man nach Maria Wörth fährt und sich dort die Kirche anschaut. Felden hat unfassbar wunderschöne Plätze am See, wo man wirklich auch toll nochmal essen gehen kann. Aber auch in Börtschach die Blumenpromenade zum Schlendern und Spazieren gehen ist das grandios. Also ich muss echt sagen, ich war auch viel unterwegs, was halt die Branche natürlich auch viel hergibt. Bin aber wieder zurück nach Kärnten, weil ich einfach sage, es ist so schön bei uns.
2: Kann ich nur bestätigen. Möchten Sie zum Abschluss noch einen Gruß an die Hörerinnen und Hörer schicken, dass die auf jeden Fall mal hier nach Kärnten, nach Klagenfurt kommen am Wörthersee und dann vielleicht auch zu Ihnen kommen?
1: Ja, also auf jeden Fall möchte ich einen Gruß ausrichten, vor allem für alle, die was vielleicht Kärnten oder Klagenfurt noch nicht so am Radar gehabt haben. Also bitte unbedingt mal hinschauen. Es gibt ganz viel weitere tolle Häuser, keine Frage. Also ich möchte uns da gar nicht jetzt an oder die anderen außen vor nehmen. Es gibt einfach ganz viel tollen Tourismus. Es gibt schöne Gastronomie. Wir sind schon so ein bisschen, haben so dieses südliche, fast italienische, also wir bringen da auch schon einen netten Kärntner Charme noch einmal mit, der was sehr speziell ist für Österreich, aber auch sehr besonders. Und natürlich, der Sandwirt und unser Logo sagt es auch, zum Verlieben. Also mir würde es freuen, wenn sich der ein oder andere die Mühe macht, herzukommen. Es ist doch ein bisschen eine Reise, aber es zahlt sich auf jeden Fall aus und man kann sich in den Sandwirt definitiv verlieben.
2: Also vielen Dank für das nette Gespräch.
1: Gerne, danke Ihnen.
0: Eine schönere Einladung kann man doch eigentlich überhaupt nicht bekommen, oder? Und wenn Sie jetzt Lust bekommen haben, einen Kurzurlaub in Klagenfurt am Wörthersee zu verbringen, haben Sie die Chance. Wir schenken Ihnen 2 Übernachtungen für 2 Personen im Doppelzimmer mit Frühstück im 4-Sterne-Traditionshotel Der Sandwirt in Klagenfurt. Sie müssten uns allerdings folgende Frage korrekt beantworten können. Was ist das Wappentier der Stadt Klagenfurt am Wörthersee? Ist es A, ein grüner Lindwurm oder B, ein brauner Bär? Wenn Sie gut zugehört haben, dürfte es ganz einfach sein. Sie können jetzt anrufen oder WhatsAppen. Für beides gilt die gleiche Telefonnummer. Wenn Sie uns eine WhatsApp schicken, dann bitte Ihren richtigen Lösungsbuchstaben A oder B und Ihren Namen dazu schreiben. Jetzt kommt die Nummer 0331 581 692 30. Und in wenigen Minuten nach Jennifer Lopez und Dr. Alban, da werden wir schon wissen, wer demnächst nach Klagenfurt fährt.

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0: Save Me Tonight, DJ Lo war das auf Radio Potsdam und auch heute haben wir wieder im Reisefieber eine Preisfrage gestellt. Am Telefon ist jetzt Jens aus Potsdam-Bornstedt. Hallo.
1: Hallo, schönen guten Morgen.
0: Schönen guten Morgen. Wir wollten ja heute wissen, was ist das Wappentier der Stadt Klagenfurt am Wörthersee? Ist es A, ein grüner Lindwurm oder B, ein brauner Bär?
1: Die Lösung ist A, ein grüner Lindwurm.
0: Das bedeutet für dich, lieber Jens, wir schicken dich nach Klagenfurt am Wörthersee ins 4-Sterne-Traditionshotel Der Sandwirt für 2 Nächte für 2 Personen im Doppelzimmer mit Frühstück.
1: Oh, das ist super. Da freuen wir uns aber. Toll.
0: Warst du in der Ecke von Österreich schon mal unterwegs?
1: Nein, waren wir noch nicht. Uns hat es bisher in die Region von Füssen geführt mit kleinen Abstechern nach Österreich, aber in Kärnten selbst waren wir noch nicht. Deswegen ist das auch etwas, was uns sehr gut passt, wo wir uns sehr darauf freuen und wo wir natürlich unsere Tochter dann noch mitnehmen würden.
0: Ah, das kriegen wir doch hin, das ist überhaupt kein Problem. Ja. Jens, was machst du noch oder was macht ihr noch an diesem doch recht schönen Wochenende?
1: Wir werden auf jeden Fall noch in Potsdam hier in Bornstedt auf das Stadtteilfest gehen und uns sonst eben bei dem schönen Wetter sicherlich mit dem Fahrrad nochmal in der Stadt irgendwo treffen, um eine kleine Kugel Eis zu essen.
0: Jawohl. Darf ich kurz fragen, wie alt die Kinder sind? Oder das Kind?
1: 10 Jahre. Eine Tochter.
0: Okay, eine Tochter. Kurze Empfehlung, morgen ist noch ein großes Fest im Waschhausen, Kindertagsfest. Da sind wir nämlich mit heute Potsdam auch dabei, falls ihr morgen noch nichts vorhabt. Nur so als Idee.
1: Ah, super. Das nehmen wir mit auf unser Programm.
0: Okay, lieber Jens, dann eine letzte Frage. Kann ich noch einen Musikwunsch erfüllen?
1: Ja, sehr gerne von U2. I still haven't found what I'm looking for.
0: Okay, genau. Ich versuche den noch schnell zu finden. Ansonsten könnte ich auch noch Desire anbieten. Wie wäre es damit?
1: Ja, ist genauso gut. Sehr gut, vielen Dank.
0: Okay, ich gucke hier gerade. Ja, nee, den finde ich so schnell nicht. Also nehmen wir Desire von U2, geht auch, oder?
1: Natürlich.
0: Na klar. Dann ganz schönes Wochenende. Viel Spaß ja in Klagenfurt. Und für alle die jetzt traurig sind, auch nächste Woche haben wir ein schönes Urlaubsziel hier bei uns im Radio Potsdam Reisefieber. Dann reist Peter von Stamm mit uns nach Magdeburg in Sachsen-Anhalt. Also kurze Anreise, wie man so schön sagt. Und jetzt gibt's für unseren heutigen Reisepreisgewinner Jens aus Potsdam-Bornstedt U2 mit Desire.

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1: Ich bin Uli Reitinger. Wegen der Brennersperre in Österreich und Italien hat Südtirol die Aufmerksamkeit des Zivilschutzes erhöht. Das sagte der Chef der Agentur für Bevölkerungsschutz, Klaus Unterweger, dem Sender RAI Südtirol. Die Verkehrspolizei hat ihre Präsenz außerdem deutlich verstärkt. Von unnötigen Reisen wurde dringend abgeraten und offenbar haben diesen Appell viele Menschen gehört, denn kurz vor der Sperrung der Brenner Autobahn und aller Nebenstraßen spricht der Autofahrerclub ÖAMTC von einer überraschend entspannten Verkehrslage. Die FDP steckte in einer tiefen Krise. Bei der Bundestagswahl im Februar vergangenen Jahres flog sie aus dem Bundestag und die Liberalen sitzen auch nur noch in 6 der 16 Landesparlamente. Mit einem neuen Vorsitzenden soll es nun wieder aufwärts gehen. Beim Parteitag in Berlin soll heute der bisherige Vize Wolfgang Kubicki zum neuen Chef gewählt werden.
2: Die FDP setzt jetzt auf Erfahrung und Einigkeit, denn einen Gegenkandidaten hat der 74-jährige bisherige Vize Wolfgang Kubicki nicht. Sowohl noch Parteichef Dürr als auch der FDP-Vorsitzende in NRW Höhne wollten keine Kampfkandidatur gegen den erfahrenen Politprofi und ehemaligen Bundestagsvizepräsidenten. Zwar scheint die FDP in Umfragen schon ein bisschen von Kubickis Bekanntheit zu profitieren, trotzdem 66% glauben in einer Forsa-Umfrage nicht daran, dass er die Liberalen zurück in den Bundestag führt. Aus Berlin, Thomas Thonfeld.
1: Zu viel Zeit vor dem Tablet oder dem Smartphone kann sich negativ auf die Entwicklung von Kindern auswirken. Darauf weisen Experten immer wieder hin. Familienministerin Prien bringt nun gesetzliche Regelungen bei der Begrenzung der Bildschirmzeit von kleinen Kindern ins Spiel. Sie äußerte sich dazu in der Welt am Sonntag.
3: Bunte Figuren, lustige Sounds, kleine Kinder lieben das, sind mit den hektischen Bildern aber schnell überfordert. Nach Meinung von Familienministerin Prien sollten unter Dreijährige überhaupt keinen Kontakt zu digitalen Endgeräten haben. Der Staat sollte zwar nicht in Kinderzimmer hineinregieren, die Ministerin will aber über eine gesetzliche Regelung zur Begrenzung der Bildschirmzeit nachdenken. Katrin Müller, Nachrichtenredaktion.
1: Auf der dänischen Insel Anholt ist der Kadaver des Timmy genannten Buckelwals an Land gebracht worden. Ein Fahrzeug zog das Tier mit einem Seil langsam aus dem flachen Wasser auf den Strand. Kommende Woche soll der Kadaver dann direkt am Strand untersucht werden.
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1: Ich bin Uli Reitinger. Die Komplettsperre des Brennerpasses für den Transitverkehr ist in Kraft getreten. Auf österreichischer Seite soll sie bis 19 Uhr, auf italienischer Seite bis 20 Uhr dauern. Sie gilt für die Brenner Autobahn und sämtliche Nebenstrecken. Anlass der Sperre ist eine Protestaktion der österreichischen Gemeinde Gries gegen die Belastungen durch den starken Verkehr. Frage an unseren Österreich-Korrespondenten Matthias Röder. Er ist vor Ort in Matrei am Brenner. Wie argumentieren die Demonstranten?
2: Die Menschen in der Region empfinden mittlerweile die tägliche Verkehrsflut, die sich auf der Autobahn, aber eben auch auf der Bundesstraße und den Nebenstrecken über den Brenner quält, als nicht mehr erträglich. Da geht es um Lärm, aber auch um Feinstaub und auch die Sorge, dass selbst Rettungsdienste an manchen Tagen angesichts der Staus kaum mehr durchkommen. Die Demonstration und die dadurch von den Behörden verhängte Blockade sollen ein Signal sein, dass es so nicht mehr weitergehen kann.
1: Matthias Röder in Matrei am Brenner, vielen Dank. Am Flughafen München hat nach einer mutmaßlichen Drohnensichtung am Morgen der Flugverkehr für etwa eine Stunde stillgestanden. Zwei Piloten hatten laut Bundespolizei eine verdächtige Wahrnehmung gemacht. Bei der Überprüfung war unter anderem ein Polizeihubschrauber im Einsatz, aber es wurde nichts gefunden. Mit scharfer Kritik an der schwarz-roten Bundesregierung hat sich SPD-Chef Christian Dürr von der Spitze seiner Partei verabschiedet. Bei der Eröffnung des Bundesparteitags in Berlin warf er Union und SPD eine maßlose Schuldenpolitik und fehlenden Reformwillen vor. Am Nachmittag wählt der Parteitag einen neuen FDP-Vorsitzenden. Es kandidiert nur Wolfgang Kubicki. Und noch zum Fußball. Der FC Arsenal ist nur noch einen Schritt vom größten Erfolg der Vereinsgeschichte entfernt. Im Champions-League-Finale treffen die Londoner am Abend in Budapest auf Titelverteidiger Paris Saint-Germain.
3: Der englische Fußballmeister trifft auf den französischen. Nach dem ersten Premier League-Titel seit über 20 Jahren will der FC Arsenal nun zum ersten Mal den Europapokal gewinnen. Nur einmal standen die Londoner im Finale. Vor genau 20 Jahren verloren sie gegen den FC Barcelona. Arsenal-Profi Kai Havertz weiß, wie es sich anfühlt, die Champions League zu gewinnen. 2021 schoss er im Finale das Siegtor für den FC Chelsea. Aus London, Philipp Detlefs.
1: Anpfiff ist bereits um 18 Uhr.
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4: Hereinspaziert in unsere kleine Chartshow, die Top 20 der Woche. Der 2-Stunden-Countdown mit den meistgewünschten Hits unserer Hörerinnen und Hörer. Wir haben auch brandneue Songs, diesmal zum Beispiel von Alle Farben, Kygo, Kylie Minogue und Robin Schulz.
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4: Letzte Woche auf 3, Fever Dream, Alex Warren. American Girls, Harry Styles hatten wir auf Platz 2. An der Chartspitze, New Religion, Faithless und Bibi Rexha.
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4: Los geht's mit dem aktuellen Song von Madonna und Sabrina Carpenter. Hier ist Bring Your Love.
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1: DJ Alle Farben haut mal wieder was Neues raus. Diesmal eine EP, sozusagen ein Mini-Album. 5 Tracks sind drauf, angeführt von diesem Song Heroes of the Night. Alle Farben hier mit unserem ersten Hitvorschlag.

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1: Out of the Dark, Clock Clock auf Platz 18 und Off a Light, auch gerade gehört, Taylor Swift auf der 17. Gleich hier der brandneue und natürlich auch offizielle Fußball-WM-Song wird die Spiele in den nächsten Wochen begleiten. Shakira mit Die Die. Zuvor war die nächste Platzierung. Hier ist Drive Safe von Miles Smith.
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10: In den kommenden Minuten die Plätze 15 bis 11 und es kommt Neues von Kygo. Und jetzt geht's weiter mit Bruno Mars. Der stand Anfang des Jahres bei uns an der Chartspitze mit I Just Might. 20 Wochen nun schon dabei. In dieser

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0: brandneuer Hit von OneRepublic. Von euch auf die 14 gewählt in dieser Woche Need Your Love.
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0: Es geht um 2005, mittlerweile 21 Jahre her.
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0: Die Jungs von Tokyo Hotel aus Magdeburg starten Ende Sommer 2005 richtig durch, landen auf Platz 1 der Single- und Albumcharts. Durch den Monsun wird ihr erster Nummer 1-Hit.
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0: Heute, 21 Jahre später, leben sie in L.A., machen immer noch Musik und moderieren bald Wetten, dass. Im November 2005, Angela Merkel wird die neue Bundeskanzlerin und regiert das Land. Harry Potter führt die Kinocharts an. Potter und der Feuerkelch war 2005 der erfolgreichste Film. 2005 gab es bei uns 15 Nummer 1-Hits in den Single-Verkauf-Charts. Zum Beispiel 50 Cent mit Candy Shop.

und From Zero to Hero von Sarah Connor. Selbst nach 20 Jahren Karriere mischt Madonna auch 2005 die Charts auf mit ihrem 10. Studioalbum Confessions on a Dance Floor. Es landete in sämtlichen Ländern auf Platz 1 der Charts. Der erfolgreichste Titel des Albums war das ABBA-Cover Hang Up in insgesamt 41 Ländern auf Platz 1 der Single-Charts. Mittlerweile ist Madonna 67, lebt in Portugal und plant für dieses Jahr ein neues Album. Das hier ist der Hit aus 2005, also heute vor 21 Jahren.

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1: Vielleicht habt ihr es ja rausgehört, die Stimme eben im Song kennen wir noch von diesem Knaller. Hey, Brother. Dan Timinsky, ein Country-Musiker aus den USA, damals für Avicii, jetzt hier für Kygo gesungen, Heaven on Your Mind. Das war unser zweiter Hitvorschlag. Gleich die Top 10. Letzte Woche gehörte er noch dazu mit Homebreaker. Bisschen abgerutscht in dieser Woche, Somber.
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14: Ich bin Uli Reitinger. Die Komplettsperre des Brennerpasses für den Transitverkehr ist seit 11 Uhr in Kraft. Die Sperre dauert auf österreichischer Seite bis 19 Uhr, auf italienischer Seite bis 20 Uhr. Sie gilt für die Brenner Autobahn und sämtliche Nebenstrecken. Anlass der Sperre ist eine Protestaktion auf der Brenner Autobahn. Dort wollen Bewohner der Region gegen die Verkehrsflut demonstrieren. Die Polizei ruft dazu auf, Tirol weiträumig zu umfahren. Wer mehr als 100.000 Euro im Jahr verdient, muss sich an der Unterbringung seiner Eltern im Pflegeheim finanziell beteiligen. Nach Ansicht des CDU-Politikers Albert Stegemann sollte diese Einkommensgrenze abgesenkt werden. Erwachsene Kinder sollen also entsprechend früher zahlen. Das fordert Stegemann, der Fraktionsvize der Union, in der Neuen Osnabrücker Zeitung.
15: Für einen Heimplatz müssen Senioren immer mehr aus eigener Tasche zahlen. Reichen Einkommen und Vermögen nicht aus, springt das Sozialamt ein. Kinder von Pflegebedürftigen müssen sich ab einem Jahresbruttoeinkommen von mehr als 100.000 Euro beteiligen. CDU-Politiker Stegemann spricht von Willkür und will auch Menschen, die weniger verdienen, zur Kasse bitten. Zuvor hatte er schon mit der Forderung für Wirbel gesorgt, Heimbewohner sollten gegebenenfalls erst ihr Haus oder ihre Wohnung verkaufen müssen, bevor die Gemeinschaft zahlt. Katrin Müller, Nachrichtenredaktion.
14: Auf der dänischen Insel Anholt wurde der Kadaver des Timmy genannten Buckelwals nun an Land gebracht. Ein Fahrzeug zog den Wal mit einem Seil aus dem flachen Wasser langsam auf den Strand. Am kommenden Donnerstag soll der Kadaver dann direkt am Strand untersucht werden.
16: Es war eine mühsame Aktion, denn die Arbeiter am Strand hatten vor allem ein Ziel, dass der Wal heile bleibt. Gar nicht so einfach bei einem so riesigen Tier mitten im Verwesungsprozess. Aber es gelang. Unter den Augen von so einigen Schaulustigen. Eine Absperrung soll verhindern, dass sie dem Wal zu nahe kommen. Nun liegt das streng riechende Tier in der Sonne am Strand und das Warten auf die Obduktion hat begonnen. Aus Skandinavien, Julia Weschenbach.
14: Glücklicher Ausgang eines tagelangen Dramas. Die restlichen vier in einer überfluteten Höhle in Laos eingeschlossenen Goldsucher sind wieder frei und in Sicherheit. Sie schafften es am Nachmittag alleine, sich aus dem Berg zu befreien. Zusammen mit einem bereits gestern Abend geretteten Mann waren die vier seit rund 10 Tagen in einer Kammer eingeschlossen.
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3: Schwupps, da sind wir schon im zweiten Teil unserer Chartshow mit den Plätzen 10 bis 1 und neuen Songs von Kylie Minogue, Robin Schulz dabei. Und jetzt geht's weiter mit der nächsten Platzierung.
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3: Turn the lights off. Hier sind Kato und John. I said it.

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1: Swim BTS auf der 9.
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1: Ja, Wahnsinn, wie die Zeit rennt. Kylie Minogue, nächste Woche wird sie schon 58. Dabei hatte sie gefühlt vorgestern erst diesen Hit hier. Ja, es war tatsächlich Herbst 2001, vor 25 Jahren. Aber es geht noch weiter zurück. 1987, nochmal 13 Jahre vorher, hatte sie ihre erste Nummer 1 in den USA, Locomotion. Kylie hat, das ist bekannt, mittlerweile alle Höhen und Tiefen des Lebens durchgemacht. 40 Jahre Bühnengeschichte liegen hinter ihr. Und da gibt es momentan ganz neu auf Netflix eine Doku, die ihr Leben von A bis Z beleuchtet. Mit viel Musik, zum Beispiel diesen Titelsong hier. Brandneu und unser nächster Hitvorschlag. Hier kommt Kylie.

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1: Save Me Tonight, David Guetta und Jennifer Lopez hatten wir auf Platz 8. Und eben gehört Olivia Rodrigo, Drop Dead auf Platz 7. Hier kommt die nächste Olivia mit Nachnamen Dean. Und es geht einen Platz aufwärts für So Easy.
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1: Hier kommen die nächsten beiden Platzierungen. Save My Love von Kygo und Khaled gleich auf Platz 4. Und für Teddy Swims geht 7 Plätze aufwärts.
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2: Sein letzter Hit liegt einige Jahre zurück. Robin Schulz kommt gleich mit neuem Song. Hier nach American Girls von Harry.

0: Die Stimme, die Sängerin, kommt aus Berlin. Barbs heißt sie. Better Times, der Song für Robin Schulz. Das war unser vierter und letzter Hitvorschlag.
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0: Auch er stand schon bei uns an der Chartspitze. Alex Warren mit Fever Dream.

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1: Und das waren sie, eure 20 meistgewünschten, meistgelikten Hits der letzten Tage. Die Top 20 und wir sind bei Platz 1 angekommen. Da hat sich nichts verändert, wie auch in der letzten Woche. Hier kommt New Religion, Bebe Rexha.

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15: Ich bin Ursula Winkler. Die Komplettsperre des Brennerpasses für den Transitverkehr ist seit 11 Uhr in Kraft. Die Sperre dauert bis zum Abend an. Sie gilt für die Brennerautobahn und sämtliche Nebenstrecken. Der Anlass der Sperre ist eine Protestaktion auf der Brennerautobahn.
16: Die Folgen der Brennersperre für den Autoverkehr sind noch sehr überschaubar. In Tirol gibt es aktuell keinerlei Stau, weder vor dem Brenner noch an den Landesgrenzen, und auch die Ausweichstrecken sind frei. Für die Anwohner der Brennerstrecke scheinen die autofreien Stunden eine sehr entspannte Zeit. So herrscht in der Gemeinde Brenner auf der Passhöhe eine ungewohnte Ruhe. In den Cafés sitzen fast ausschließlich bestens gelaunte Radfahrer, die den Pass diesmal ohne jeden störenden Autoverkehr bewältigt haben. Aus Matrei am Brenner, Matthias Röder.
15: Am Flughafen München hat nach einer mutmaßlichen Drohnensichtung am Morgen der Flugverkehr für etwa eine Stunde stillgestanden. Starts und Landungen seien kurz nach 9 Uhr ausgesetzt worden. Zwei Piloten hatten laut Bundespolizei eine verdächtige Wahrnehmung gemacht. Bei der Überprüfung wurde aber nichts gefunden. Tagelang waren sie in einer überfluteten Höhle in Laos eingeschlossen. Nun sind alle Goldsucher wieder frei und in Sicherheit. Die restlichen 4, die noch eingeschlossen waren, konnten sich schließlich allein aus dem Berg befreien, sagten die Retter. Auch das benachbarte Thailand hatte beim Rettungseinsatz geholfen.
17: Wie die Männer das geschafft haben, ist noch unklar. Es grenzt an ein Wunder. Josh Richards sagte mir eben, das Wasser in der Höhle sei offenbar so weit gesunken, dass sie es herausgeschafft haben, ohne tauchen zu müssen. Denn damit hatten sie überhaupt keine Erfahrung. Aber auch die Tunnel sind so eng, dass man nur Zentimeter für Zentimeter vorankommt. Die Goldsucher waren vor mehr als 10 Tagen in der Höhle von Regen und Fluten überrascht worden und kamen auch wegen eines Erdrutsches nicht mehr heraus. Ein Mann war schon gestern Abend gerettet worden. Aus Bangkok, Carola Frenzen.
15: Auf der dänischen Insel Anholt ist der Kadaver des Buckelwals Timmy an Land gebracht worden. Ein Fahrzeug zog das Tier mit einem Seil aus dem flachen Wasser langsam auf den Strand. Im Sand hinterließ der aufgeblähte Kadaver eine riesige Furche. Die dänische Umweltbehörde rief Einheimische und Badegäste dazu auf, sich dem Wal nicht zu nähern. Kommende Woche soll er dann direkt am Strand untersucht werden.
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1: Ich bin Ursula Winkler. Mehrere tausend Menschen haben sich am Brennerpass in Österreich zu einer Demonstration gegen die hohe Verkehrsbelastung an der wichtigen Transitstrecke versammelt. Wegen des Protests ist die Brennerroute bis zum Abend für Transitfahrten gesperrt. Viele Demonstranten reisten mit Zügen und Fahrrädern an. Fast 11 Millionen Autos und rund 2,5 Millionen Lastwagen haben 2025 laut Autobahnbetreiber Asfinag die mautpflichtige Autobahn benutzt. Damit ist die Strecke die verkehrsreichste Nord-Süd-Verbindung der Alpen. CSU-Vize Weber hat Bundeskanzler Merz wegen der Spekulationen um einen Kanzlerwechsel den Rücken gestärkt. Auf europäischer Ebene habe Merz eine starke Stellung, sagte er der Funke Mediengruppe. Merz' Führungskraft sei jetzt wichtig.
2: Auch wegen der vielen internationalen Krisen ruft Weber, der auch Partei- und Fraktionschef der Europäischen Volkspartei ist, zum Zusammenhalt auf. Er ist auch überzeugt, dass die schwarz-rote Koalition trotz der Streitereien 4 Jahre durchhält, mit Merz als Kanzler. Dass es manchmal knirsche, gehöre zur Politik dazu, sagt er. Angesichts der schwierigen Lage und schlechter Umfragewerte gab es Gerüchte über Gedankenspiele in der Union, Merz als Kanzler zum Beispiel gegen NRW-Regierungschef Wüst auszutauschen. Der hat die Spekulationen aber inzwischen als Quatsch zurückgewiesen. Katrin Müller, Nachrichtenredaktion.
1: Auf der dänischen Insel Anholt wurde der Kadaver des Buckelwals Timmy an Land gebracht. In einem Livestream war zu sehen, wie ihn ein Fahrzeug mit einem Seil aus dem flachen Wasser auf den Strand zog. Dort soll das Tier kommende Woche untersucht werden.
3: Es war eine mühsame Aktion, denn die Arbeiter am Strand hatten vor allem ein Ziel, dass der Wal heile bleibt. Gar nicht so einfach bei einem so riesigen Tier mitten im Verwesungsprozess. Aber es gelang, unter den Augen von so einigen Schaulustigen. Eine Absperrung soll verhindern, dass sie dem Wal zu nahe kommen. Nun liegt das streng riechende Tier in der Sonne am Strand und das Warten auf die Obduktion hat begonnen. Aus Skandinavien, Julia Weschenbach.
1: Am Flughafen München hat nach einer mutmaßlichen Drohnensichtung am Morgen der Flugverkehr für etwa eine Stunde stillgestanden. Starts und Landungen seien kurz nach 9 Uhr ausgesetzt worden. Zwei Piloten hatten laut Bundespolizei eine verdächtige Wahrnehmung gemacht, aber bei der Überprüfung wurde später nichts gefunden.
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1: Ich bin Ursula Winkler. Mehrere tausend Menschen haben sich am Brennerpass in Österreich zu einer Demonstration gegen die hohe Verkehrsbelastung an der wichtigen Transitstrecke versammelt. Wegen des Protests ist die Brennerroute bis zum Abend für Transitfahrten gesperrt. Viele Demonstranten reisten mit Zügen und Fahrrädern an. Fast 11 Millionen Autos und rund 2,5 Millionen Lastwagen haben 2025 laut Autobahnbetreiber Asfinag die mautpflichtige Autobahn benutzt. Damit ist die Strecke die verkehrsreichste Nord-Süd-Verbindung der Alpen. CSU-Vize Weber hat Bundeskanzler Merz wegen der Spekulationen um einen Kanzlerwechsel den Rücken gestärkt. Auf europäischer Ebene habe Merz eine starke Stellung, sagte er der Funke Mediengruppe. Merz' Führungskraft sei jetzt wichtig.
2: Auch wegen der vielen internationalen Krisen ruft Weber, der auch Partei- und Fraktionschef der Europäischen Volkspartei ist, zum Zusammenhalt auf. Er ist auch überzeugt, dass die schwarz-rote Koalition trotz der Streitereien 4 Jahre durchhält, mit Merz als Kanzler. Dass es manchmal knirsche, gehöre zur Politik dazu, sagt er. Angesichts der schwierigen Lage und schlechter Umfragewerte gab es Gerüchte über Gedankenspiele in der Union, Merz als Kanzler zum Beispiel gegen NRW-Regierungschef Wüst auszutauschen. Der hat die Spekulationen aber inzwischen als Quatsch zurückgewiesen. Katrin Müller, Nachrichtenredaktion.
1: Auf der dänischen Insel Anholt wurde der Kadaver des Buckelwals Timmy an Land gebracht. In einem Livestream war zu sehen, wie ihn ein Fahrzeug mit einem Seil aus dem flachen Wasser auf den Strand zog. Dort soll das Tier kommende Woche untersucht werden.
3: Es war eine mühsame Aktion, denn die Arbeiter am Strand hatten vor allem ein Ziel, dass der Wal heile bleibt. Gar nicht so einfach bei einem so riesigen Tier mitten im Verwesungsprozess. Aber es gelang, unter den Augen von so einigen Schaulustigen. Eine Absperrung soll verhindern, dass sie dem Wal zu nahe kommen. Nun liegt das streng riechende Tier in der Sonne am Strand und das Warten auf die Obduktion hat begonnen. Aus Skandinavien, Julia Weschenbach.
1: Am Flughafen München hat nach einer mutmaßlichen Drohnensichtung am Morgen der Flugverkehr für etwa eine Stunde stillgestanden. Starts und Landungen seien kurz nach 9 Uhr ausgesetzt worden. Zwei Piloten hatten laut Bundespolizei eine verdächtige Wahrnehmung gemacht, aber bei der Überprüfung wurde später nichts gefunden.
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1: Ich bin Ursula Winkler. Wolfgang Kubicki ist neuer Bundesvorsitzender der FDP. Er setzte sich beim Parteitag in Berlin in einer Kampfabstimmung gegen die Europapolitikerin Strack-Zimmermann durch, die überraschend gegen ihn kandidierte. Kubicki soll nun schaffen, was seinem Vorgänger Dürr seit seiner Wahl vor einem Jahr nicht gelang, die FDP aus der zunehmenden Bedeutungslosigkeit herauszuführen. Der Brennerpass ist wie angekündigt dicht. Am Vormittag wurde er für den Transitverkehr bis zum Abend gesperrt. Die Sperre gilt für die Brenner Autobahn und sämtliche Nebenstrecken. Anders ist eine Protestaktion auf der Autobahn.
2: Im Vorfeld war ziemlich unklar, wie viele Menschen sich dem Protest gegen die Verkehrsflut anschließen würden. Es wurden Tausende. So geriet die Demonstration zu einem durchaus wuchtigen Signal, den Alpentransit neu zu regeln. Das befürchtete Verkehrschaos indes blieb komplett aus. Im Gegenteil waren viel weniger Autos in Richtung Brenner unterwegs als sonst. Für die vom Verkehrslärm geplagten Menschen am Brenner war die Sperre jedenfalls ein besonderes Erlebnis. Sie genossen einen Tag der Ruhe. Aus Matrei am Brenner, Matthias Röder.
1: US-Präsident Trump erfreut sich laut der jährlichen Leibarztuntersuchung einer exzellenten Gesundheit. Er zeige starke Funktionen von Lunge und Herz im neurologischen Bereich und beim körperlichen Allgemeinzustand, heißt es in einer Mitteilung des Weißen Hauses. Sein Herz-Kreislauf-System entspreche dem eines rund 14 Jahre jüngeren Menschen. Trump wird in 2 Wochen 80 Jahre alt. Zum Fußball. Der FC Arsenal mit dem deutschen Nationalspieler Kai Havertz ist nur noch einen Schritt vom größten Erfolg der Vereinsgeschichte entfernt. Im Champions-League-Finale treffen die Londoner in Budapest auf Titelverteidiger Paris Saint-Germain.
3: Im wichtigsten Spiel des Jahres auf Vereinsebene fordert der englische Meister den französischen Meister. Das hört sich eigentlich nach Augenhöhe an, aber Paris Saint-Germain mit seinem Ausnahmefußballer Ousmane Dembélé geht hier schon als Favorit ins Endspiel von Budapest. Wie PSG in diesem epischen Halbfinale die Bayern rausgeworfen hat, das sollte Arsenal eine Warnung sein. Die deutsche Nationalmannschaft guckt heute Abend zusammen in Herzogenaurach und drückt Kai Havertz die Daumen. Die Spieler hoffen, dass Havertz am Dienstag als frisch gebackener Champions-League-Sieger in Chicago zur Mannschaft stößt und positive Energie mitbringt. Uli Reitinger, Sportredaktion.
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1: Ich bin Ursula Winkler. Wolfgang Kubicki ist neuer Bundesvorsitzender der FDP. Er setzte sich beim Parteitag in Berlin in einer Kampfabstimmung gegen die Europapolitikerin Strack-Zimmermann durch, die überraschend gegen ihn kandidierte. Kubicki soll nun schaffen, was seinem Vorgänger Dürr seit seiner Wahl vor einem Jahr nicht gelang, die FDP aus der zunehmenden Bedeutungslosigkeit herauszuführen. Der Brennerpass ist wie angekündigt dicht. Am Vormittag wurde er für den Transitverkehr bis zum Abend gesperrt. Die Sperre gilt für die Brenner Autobahn und sämtliche Nebenstrecken. Anders ist eine Protestaktion auf der Autobahn.
2: Im Vorfeld war ziemlich unklar, wie viele Menschen sich dem Protest gegen die Verkehrsflut anschließen würden. Es wurden Tausende. So geriet die Demonstration zu einem durchaus wuchtigen Signal, den Alpentransit neu zu regeln. Das befürchtete Verkehrschaos indes blieb komplett aus. Im Gegenteil waren viel weniger Autos in Richtung Brenner unterwegs als sonst. Für die vom Verkehrslärm geplagten Menschen am Brenner war die Sperre jedenfalls ein besonderes Erlebnis. Sie genossen einen Tag der Ruhe. Aus Matrei am Brenner, Matthias Röder.
1: US-Präsident Trump erfreut sich laut der jährlichen Leibarztuntersuchung einer exzellenten Gesundheit. Er zeige starke Funktionen von Lunge und Herz im neurologischen Bereich und beim körperlichen Allgemeinzustand, heißt es in einer Mitteilung des Weißen Hauses. Sein Herz-Kreislauf-System entspreche dem eines rund 14 Jahre jüngeren Menschen. Trump wird in 2 Wochen 80 Jahre alt. Zum Fußball. Der FC Arsenal mit dem deutschen Nationalspieler Kai Havertz ist nur noch einen Schritt vom größten Erfolg der Vereinsgeschichte entfernt. Im Champions-League-Finale treffen die Londoner in Budapest auf Titelverteidiger Paris Saint-Germain.
3: Im wichtigsten Spiel des Jahres auf Vereinsebene fordert der englische Meister den französischen Meister. Das hört sich eigentlich nach Augenhöhe an, aber Paris Saint-Germain mit seinem Ausnahmefußballer Ousmane Dembélé geht hier schon als Favorit ins Endspiel von Budapest. Wie PSG in diesem epischen Halbfinale die Bayern rausgeworfen hat, das sollte Arsenal eine Warnung sein. Die deutsche Nationalmannschaft guckt heute Abend zusammen in Herzogenaurach und drückt Kai Havertz die Daumen. Die Spieler hoffen, dass Havertz am Dienstag als frisch gebackener Champions-League-Sieger in Chicago zur Mannschaft stößt und positive Energie mitbringt. Uli Reitinger, Sportredaktion.
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1: Ich bin Ursula Winkler. Wolfgang Kubicki ist neuer Bundesvorsitzender der FDP. Er setzte sich beim Parteitag in Berlin in einer Kampfabstimmung gegen die Europapolitikerin Strack-Zimmermann durch, die überraschend gegen ihn kandidierte. Kubicki soll nun schaffen, was seinem Vorgänger Dürr seit seiner Wahl vor einem Jahr nicht gelang, die FDP aus der zunehmenden Bedeutungslosigkeit herauszuführen. Der Brennerpass ist wie angekündigt dicht. Am Vormittag wurde er für den Transitverkehr bis zum Abend gesperrt. Die Sperre gilt für die Brenner Autobahn und sämtliche Nebenstrecken. Anders ist eine Protestaktion auf der Autobahn.
2: Im Vorfeld war ziemlich unklar, wie viele Menschen sich dem Protest gegen die Verkehrsflut anschließen würden. Es wurden Tausende. So geriet die Demonstration zu einem durchaus wuchtigen Signal, den Alpentransit neu zu regeln. Das befürchtete Verkehrschaos indes blieb komplett aus. Im Gegenteil waren viel weniger Autos in Richtung Brenner unterwegs als sonst. Für die vom Verkehrslärm geplagten Menschen am Brenner war die Sperre jedenfalls ein besonderes Erlebnis. Sie genossen einen Tag der Ruhe. Aus Matrei am Brenner, Matthias Röder.
1: US-Präsident Trump erfreut sich laut der jährlichen Leibarztuntersuchung einer exzellenten Gesundheit. Er zeige starke Funktionen von Lunge und Herz im neurologischen Bereich und beim körperlichen Allgemeinzustand, heißt es in einer Mitteilung des Weißen Hauses. Sein Herz-Kreislauf-System entspreche dem eines rund 14 Jahre jüngeren Menschen. Trump wird in 2 Wochen 80 Jahre alt. Zum Fußball. Der FC Arsenal mit dem deutschen Nationalspieler Kai Havertz ist nur noch einen Schritt vom größten Erfolg der Vereinsgeschichte entfernt. Im Champions-League-Finale treffen die Londoner in Budapest auf Titelverteidiger Paris Saint-Germain.
3: Im wichtigsten Spiel des Jahres auf Vereinsebene fordert der englische Meister den französischen Meister. Das hört sich eigentlich nach Augenhöhe an, aber Paris Saint-Germain mit seinem Ausnahmefußballer Ousmane Dembélé geht hier schon als Favorit ins Endspiel von Budapest. Wie PSG in diesem epischen Halbfinale die Bayern rausgeworfen hat, das sollte Arsenal eine Warnung sein. Die deutsche Nationalmannschaft guckt heute Abend zusammen in Herzogenaurach und drückt Kai Havertz die Daumen. Die Spieler hoffen, dass Havertz am Dienstag als frisch gebackener Champions-League-Sieger in Chicago zur Mannschaft stößt und positive Energie mitbringt. Uli Reitinger, Sportredaktion.
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1: Ich bin Ursula Winkler. Wolfgang Kubicki ist neuer Bundesvorsitzender der FDP. Er setzte sich beim Parteitag in Berlin in einer Kampfabstimmung gegen die Europapolitikerin Strack-Zimmermann durch, die überraschend gegen ihn kandidierte. Kubicki soll nun schaffen, was seinem Vorgänger Dürr seit seiner Wahl vor einem Jahr nicht gelang, die FDP aus der zunehmenden Bedeutungslosigkeit herauszuführen. Der Brennerpass ist wie angekündigt dicht. Am Vormittag wurde er für den Transitverkehr bis zum Abend gesperrt. Die Sperre gilt für die Brenner Autobahn und sämtliche Nebenstrecken. Anders ist eine Protestaktion auf der Autobahn.
2: Im Vorfeld war ziemlich unklar, wie viele Menschen sich dem Protest gegen die Verkehrsflut anschließen würden. Es wurden Tausende. So geriet die Demonstration zu einem durchaus wuchtigen Signal, den Alpentransit neu zu regeln. Das befürchtete Verkehrschaos indes blieb komplett aus. Im Gegenteil waren viel weniger Autos in Richtung Brenner unterwegs als sonst. Für die vom Verkehrslärm geplagten Menschen am Brenner war die Sperre jedenfalls ein besonderes Erlebnis. Sie genossen einen Tag der Ruhe. Aus Matrei am Brenner, Matthias Röder.
1: US-Präsident Trump erfreut sich laut der jährlichen Leibarztuntersuchung einer exzellenten Gesundheit. Er zeige starke Funktionen von Lunge und Herz im neurologischen Bereich und beim körperlichen Allgemeinzustand, heißt es in einer Mitteilung des Weißen Hauses. Sein Herz-Kreislauf-System entspreche dem eines rund 14 Jahre jüngeren Menschen. Trump wird in 2 Wochen 80 Jahre alt. Zum Fußball. Der FC Arsenal mit dem deutschen Nationalspieler Kai Havertz ist nur noch einen Schritt vom größten Erfolg der Vereinsgeschichte entfernt. Im Champions-League-Finale treffen die Londoner in Budapest auf Titelverteidiger Paris Saint-Germain.
3: Im wichtigsten Spiel des Jahres auf Vereinsebene fordert der englische Meister den französischen Meister. Das hört sich eigentlich nach Augenhöhe an, aber Paris Saint-Germain mit seinem Ausnahmefußballer Ousmane Dembélé geht hier schon als Favorit ins Endspiel von Budapest. Wie PSG in diesem epischen Halbfinale die Bayern rausgeworfen hat, das sollte Arsenal eine Warnung sein. Die deutsche Nationalmannschaft guckt heute Abend zusammen in Herzogenaurach und drückt Kai Havertz die Daumen. Die Spieler hoffen, dass Havertz am Dienstag als frisch gebackener Champions-League-Sieger in Chicago zur Mannschaft stößt und positive Energie mitbringt. Uli Reitinger, Sportredaktion.
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1: Ich bin Diana Kramer. Wolfgang Kubicki ist neuer Bundesvorsitzender der FDP. Der 74-Jährige setzte sich beim Parteitag in Berlin in einer Kampfabstimmung gegen die Europapolitikerin Marie-Agnes Strack-Zimmermann durch. Diese hatte überraschend gegen ihn kandidiert. Kubicki erhielt von den Delegierten 390 Stimmen, Strack-Zimmermann 259. Kubicki soll nun schaffen, was dem bisherigen Vorsitzenden Christian Dürr seit seiner Wahl vor einem Jahr nicht gelang, die FDP aus der zunehmenden Bedeutungslosigkeit herauszuführen. Auf der dänischen Insel Anholt wurde der Kadaver des verendeten Buckelwals an Land gebracht. Ein Fahrzeug zog ihn mit einem Seil aus dem flachen Wasser auf den Strand. Kommende Woche soll der Kadaver direkt vor Ort untersucht werden.
2: Es war eine mühsame Aktion, denn die Arbeiter am Strand hatten vor allem ein Ziel, dass der Wal heile bleibt. Gar nicht so einfach bei einem so riesigen Tier mitten im Verwesungsprozess. Aber es gelang, unter den Augen von so einigen Schaulustigen. Eine Absperrung soll verhindern, dass sie dem Wal zu nahe kommen. Nun liegt das streng riechende Tier in der Sonne am Strand. Und das Warten auf die Obduktion hat begonnen. Aus Skandinavien, Julia Weschenbach.
1: US-Präsident Donald Trump erfreut sich laut der jährlichen Leibarztuntersuchung weiterhin einer exzellenten Gesundheit. Bei Lunge und Herz, im neurologischen Bereich und beim körperlichen Allgemeinzustand zeige Trump starke Funktionen, heißt es in der Zusammenfassung des Medizinchecks, den das Weiße Haus auf der Plattform X veröffentlicht hat.
3: Trumps Herz-Kreislauf-System entspreche dem eines rund 14 Jahre jüngeren Menschen, attestierte der Leibarzt dem Präsidenten. Trump wird dieses Jahr 80 Jahre alt. In den vergangenen Monaten wurden immer wieder Bedenken um den Gesundheitszustand des Präsidenten laut. Ein Grund waren dunkle Flecken an seinen Händen. Auch dafür findet sich in dem Bericht eine Erklärung, nämlich, dass viele Hände schütteln. Weil der Präsident Aspirin als Blutverdünner nehme, komme es eben schneller zu Blutergüssen. Aus New York, Anna Pollmann.
1: Zum Fußball. Paris Saint-Germain hat das Finale der Champions League gewonnen. Die Franzosen besiegten in Budapest den FC Arsenal um Nationalspieler Kai Havertz mit 4:3 im Elfmeterschießen. Für Paris ist es nach dem vergangenen Jahr der zweite Titel in der Königsklasse.

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1: Ich bin Diana Kramer. Wolfgang Kubicki ist neuer Bundesvorsitzender der FDP. Der 74-Jährige setzte sich beim Parteitag in Berlin in einer Kampfabstimmung gegen die Europapolitikerin Marie-Agnes Strack-Zimmermann durch. Diese hatte überraschend gegen ihn kandidiert. Kubicki erhielt von den Delegierten 390 Stimmen, Strack-Zimmermann 259. Kubicki soll nun schaffen, was dem bisherigen Vorsitzenden Christian Dürr seit seiner Wahl vor einem Jahr nicht gelang, die FDP aus der zunehmenden Bedeutungslosigkeit herauszuführen. Auf der dänischen Insel Anholt wurde der Kadaver des verendeten Buckelwals an Land gebracht. Ein Fahrzeug zog ihn mit einem Seil aus dem flachen Wasser auf den Strand. Kommende Woche soll der Kadaver direkt vor Ort untersucht werden.
2: Es war eine mühsame Aktion, denn die Arbeiter am Strand hatten vor allem ein Ziel, dass der Wal heile bleibt. Gar nicht so einfach bei einem so riesigen Tier mitten im Verwesungsprozess. Aber es gelang, unter den Augen von so einigen Schaulustigen. Eine Absperrung soll verhindern, dass sie dem Wal zu nahe kommen. Nun liegt das streng riechende Tier in der Sonne am Strand und das Warten auf die Obduktion hat begonnen. Aus Skandinavien, Julia Weschenbach.
1: US-Präsident Donald Trump erfreut sich laut der jährlichen Leibarztuntersuchung weiterhin einer exzellenten Gesundheit. Bei Lunge und Herz, im neurologischen Bereich und beim körperlichen Allgemeinzustand zeige Trump starke Funktionen, heißt es in der Zusammenfassung des Medizinchecks, den das Weiße Haus auf der Plattform X veröffentlicht hat.
3: Trumps Herz-Kreislauf-System entspreche dem eines rund 14 Jahre jüngeren Menschen, attestierte der Leibarzt dem Präsidenten. Trump wird dieses Jahr 80 Jahre alt. In den vergangenen Monaten wurden immer wieder Bedenken um den Gesundheitszustand des Präsidenten laut. Ein Grund waren dunkle Flecken an seinen Händen. Auch dafür findet sich in dem Bericht eine Erklärung, nämlich, dass viele Hände schütteln. Weil der Präsident Aspirin als Blutverdünner nehme, komme es eben schneller zu Blutergüssen. Aus New York, Anna Pollmann.
1: Zum Fußball. Paris Saint-Germain hat das Finale der Champions League gewonnen. Die Franzosen besiegten in Budapest den FC Arsenal um Nationalspieler Kai Havertz mit 4:3 im Elfmeterschießen. Für Paris ist es nach dem vergangenen Jahr der zweite Titel in der Königsklasse.
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